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Die Geschichte Helgolands. Heute der plötzliche Tod der Frau Oberstlieutenant Friedehach. Am 19. Juni 1703 erfasste ein leiser, doch tiefgreifender Einschnitt das Inselleben auf Helgoland. Die Frau des Oberstlieutenants Friedehach, eine der ranghöchsten Offiziersgattinnen auf der Festung, wurde schwer krank. Der Chronist notiert knapp, dass sie Blut ausgebrochen habe, ein Hinweis auf eine heftige innere Erkrankung, wie sie in der frühen Neuzeit häufig durch Tuberkulose, eine plötzliche Lungenblutung oder ein Magen-Darm-Leiden hervorgerufen wurde. In der engen, windgegerbten Gemeinschaft der Insel bedeutete ein solcher Krankheitsfall weit mehr als ein privates Unglück. Die Frau Oberstlieutenant gehörte zur kleinen Oberschicht, die militärische Ordnung, Verwaltung und soziale Hierarchie prägte. Ärzte waren selten verfügbar. Heilmethoden beschränkten sich meist auf Aderlass, Kräuter und fromme Fürbitte. So blieb den Angehörigen wohl nichts als Wachen, Beten und das ohnmächtige Zusehen, wie die Krankheit rasch voranschritt. Bereits am Morgen des 20. Juni um 6 Uhr starb sie, ihm Herrn entschlaffen, wie die Quelle andächtig formuliert. Diese Wendung verrät die lutherische Frömmigkeit der Zeit. Der Tod galt als Heimkehr in Gottes Hand. Auf einer militärisch gesicherten, strategisch wichtigen Insel mitten im spanischen Erbfolgekrieg wurde der Verlust der Frau eines Oberstlieutenants nicht nur als persönlicher Schlag empfunden, sondern auch als Riss im empfindlichen sozialen Gefüge, das den Alltag zwischen Kanonen, Handelsschiffen und Kapern prägte.

0: App wird es um 2.27 Uhr Zeit für etwas echte Hingabe auf Helgoland. Sarah McLachlan übernimmt jetzt das Ruder, ganz entspannt.
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Nach der ganzen Melancholie von Vaya con Dios wird es um 2.43 Uhr Zeit für die ungeschminkte Wahrheit auf Helgoland. Christina Böhm verrät uns jetzt, das hat uns keiner gesagt.

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1: Hier ist Stefan mit den aktuellen Meldungen. Der G7-Gipfel im französischen Evian ist nach 3 Tagen zu Ende gegangen. Präsident Emmanuel Macron sprach von einem objektiv erfolgreichen Treffen und einem Wendepunkt. Die Staats- und Regierungschefs bekannten sich in einer gemeinsamen Erklärung zu geschlossener Unterstützung für die Ukraine und kündigten schärfere Sanktionen gegen den russischen Energiesektor an. Am Donnerstag wollen die EU-Staatschefs darüber weiter beraten. In den USA wächst nach dem Rahmenabkommen mit Iran der Druck auf Präsident Donald Trump. Kritiker beider Parteien nennen den Deal wahnsinnig, weil Teheran durch einen Wiederaufbaufonds in 3-stelliger Milliardenhöhe und ausgesetzte Sanktionen jährlich Zusatzeinnahmen in 2-stelliger Milliardenhöhe erzielen könnte. Beim Atomprogramm und der Passage durch die Straße von Hormuz bleiben viele Details offen. Trump weist die Kritik zurück. Am Wochenende sollen Verhandlungen über ein endgültiges Abkommen beginnen. Bremerhaven hat seinen Doppelhaushalt für die Jahre 2026 und 2027 beschlossen. Nach einer 4,5-stündigen Debatte stimmten SPD, CDU und FDP in der Stadtverordnetenversammlung für die Haushaltssatzungen. Gegenstimmen kamen unter anderem von AfD, BD, Grüne plus P, die Möwen und mehreren Einzelabgeordneten. Für 2026 klafft eine Finanzlücke von 57,7 Millionen Euro, für 2027 von 68,7 Millionen. Der Magistrat plant, rund 3% der 5.480 Stellen zu streichen.
2: Ja, Sascha, ein Blick aufs Wetter. Jetzt ist es dicht bewölkt und trocken bei etwa 18 Grad. Dazu ein leichtes Lüftchen aus Südost. Draußen also eher Jacke als Badelatschen. Später bleibt der Himmel zu. Mild und meist trocken. Morgen gibt's vormittags etwas Niesel. Nachmittags mehr Sonne bei 23 Grad. Dazu spürbarer Nordwind mit Stärke 5 und Wellen knapp über einem halben Meter. Übermorgen Sonne und Wolken bei 18 Grad. Die Tide läuft, Sonnenuntergang um 22.04 Uhr, Sonnenaufgang um 4.54 Uhr.

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0: Natürlich gibt's auch positive Nachrichten. Hier zum Beispiel.
1: Ende Mai in Conwy, Wales. Am Strand von Penzance passiert das Unfassbare. Laut BBC wird die Küstenwache alarmiert. Drei Teenager sind durch die Flut abgeschnitten. Darunter die 12-jährige Tamika und die 14-jährige Sophia Ann.
2: Das Wasser steigt. Plötzlich erleidet Sophia Ann im Wasser einen epileptischen Anfall. Sie ist nicht ansprechbar. Tamika greift nach Sophia Anns Haaren und zieht sie mit aller Kraft zurück an den Strand.
1: Im Krankenhaus muss mehr Wasser aus Sophia Anns Lungen gepumpt werden. Die Anfälle setzten sich im Krankenwagen fort. Sophia Anns Mutter, Jade McKenna, nennt Tamika eine Heldin. Tamikas Mutter, Shantika, ist schockiert, aber stolz.
2: Wahre Helden. Ein Teenager erhielt eine der höchsten

Pfadfinderauszeichnungen für eine Wildwasserrettung. Jemand rettete eine im 8. Monat schwangere Frau aus einem sinkenden Auto. Und ein 13-Jähriger schwamm ohne Rettungsweste, um seine aufs Meer hinausgetriebene Familie zu retten.

Sean Colvin hat uns da eben ganz schön hochgeschickt. Und das um 3.23 Uhr auf Helgoland. Wer wieder runter will, steigt am besten zu Frank Turner in die Time Machine.

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tut die Ruhe um 3.35 Uhr fast schon gut. Keine Sorge, Robin Gibb leistet dir jetzt Gesellschaft in dieser einsamen Nacht.

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1: Hier sind die wichtigsten Nachrichten mit Stefan. Der G7-Gipfel im französischen Evian ist nach 3 Tagen zu Ende gegangen. Präsident Emmanuel Macron sprach von einem objektiv erfolgreichen Treffen und einem Wendepunkt. Die Staats- und Regierungschefs bekannten sich in einer gemeinsamen Erklärung zu geschlossener Unterstützung für die Ukraine und kündigten schärfere Sanktionen gegen den russischen Energiesektor an. Am Donnerstag wollen die EU-Staatschefs darüber weiter beraten. In den USA wächst nach

0: dem Rahmenabkommen mit Iran der Druck auf Präsident Donald Trump. Kritiker beider Parteien nennen den Deal wahnsinnig, weil Teheran durch einen Wiederaufbaufonds in dreistelliger Milliardenhöhe und ausgesetzte Sanktionen jährlich Zusatzeinnahmen in zweistelliger Milliardenhöhe erzielen könnte. Beim Atomprogramm und der Passage durch die Straße von Hormus bleiben viele Details offen. Trump weist die Kritik zurück. Am Wochenende sollen Verhandlungen über ein endgültiges Abkommen beginnen. Bremerhaven hat seinen Doppelhaushalt für die Jahre 2026 und 2027 beschlossen. Nach einer 4,5-stündigen Debatte stimmten SPD, CDU und FDP in der Stadtverordnetenversammlung für die Haushaltssatzungen. Gegenstimmen kamen unter anderem von AfD, BD, Grüne plus P, die Möwen und mehreren Einzelabgeordneten. Für 2026 klafft eine Finanzlücke von 57,7 Millionen Euro, für 2027 von 68,7 Millionen. Der Magistrat plant, rund 3% der 5.480 Stellen zu streichen.
1: Ja, Sascha, ein Blick aufs Wetter. Jetzt ist es dicht bewölkt und trocken bei etwa 18 Grad. Dazu ein leichtes Lüftchen aus Südost. Draußen also eher Jacke als Badelatschen. Später bleibt der Himmel zu. Mild und meist trocken. Morgen gibt's vormittags etwas Niesel. Nachmittags mehr Sonne. Bei 23 Grad, dazu spürbarer Nordwind mit Stärke 5 und Wellen knapp über einem halben Meter. Übermorgen Sonne und Wolken bei 18 Grad. Die Tide läuft, Sonnenuntergang um 22.04 Uhr, Sonnenaufgang um 4.54 Uhr.

0: Neues aus der Welt des Klimawandels.
1: Alles beginnt mit einer unerträglichen Extremhitze am 5. September 2020 im ausgetrockneten Kalifornien. Ganz in der Nähe des historischen Mount Wilson Observatoriums, das untrennbar mit dem berühmten Astronomen Edwin Hubble verbunden ist, bricht plötzlich das verheerende und unkontrollierbare Bobcat-Feuer aus.
2: Die dramatische Lage eskaliert rasend schnell. Eingeschlossen im dichten, hochgradig giftigen Rauch kann sich die vierköpfige Familie nur noch mit Hilfe eines speziellen Manhattan 9/11 HEPA-Filters retten. Ein Überlebenskampf, über den später sowohl ProPublica als auch die renommierte Times ausführlich berichten werden.
3: Wir dachten wirklich, wir hätten das absolut Schlimmste überstanden. Doch im Januar 2025 zerstörte das Eaton-Feuer unser gesamtes Haus vollständig. Uns blieb nur noch die nackte Flucht. Und so zog unsere Familie schließlich tief traumatisiert quer durch das Land nach North Carolina.
2: Im neuen Bundesstaat keimt endlich wieder etwas Hoffnung auf. Sharon erhält ein angesehenes, prestigeträchtiges ACLS-Fellowship an der bekannten Duke University in Durham. Doch die weitreichenden politischen Entscheidungen aus Washington D.C. werfen sogleich neue, sehr dunkle Schatten auf ihre mühsam aufgebaute Existenz.
1: Am 20. Januar 2025 ordnet Donald Trump die sofortige Rückkehr aller Bundesangestellten in die Präsenzarbeit an. Ein radikaler, kompromissloser Erlass, der von Russell Ward vehement unterstützt wird und die Existenz der mühsam geflohenen Familie von heute auf morgen erneut massiv bedroht.
3: Das JPL forderte meine absolute Präsenz vor Ort bis zum 27. Oktober 2025. Meine zwei dringenden Anträge auf Remote-Arbeit wurden eiskalt abgelehnt, trotz meines schweren Kniescheibensehnenrisses und einer eindeutigen medizinischen Ausnahmegenehmigung für das extreme Klima in Kalifornien.
4: Fischer. Hartmut, der die Familie in North Carolina kennenlernte, findet dazu ganz deutliche Worte. Wenn dir die Existenz wegbrennt und die da oben in Washington nur Paragraphen reiten, läuft alles schief. Da hilft kein Jammern, nur echter Gegenwind.
2: Heute verarbeitet Peter diese traumatischen Erlebnisse und den bitteren bürokratischen Spießrutenlauf schriftlich. Er schreibt wütende, aufrüttelnde Artikel für das Portal Climate Human. Es ist sein persönlicher Kampf für Gerechtigkeit in einer Welt, die unaufhaltsam im Klimachaos versinkt.
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22 auf Helgoland. Yusuf Islam hat uns eben den Weg gezeigt, aber Hand aufs Herz. Um die Uhrzeit lassen wir uns doch viel lieber von Michael Schulte nach Hause tragen.

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Rod Stewart riskiert eben alles für die Liebe. Mutig. Bei dem Nieselregen um 4.36 Uhr auf Helgoland. Für die nassen Tränen danach haben Brad Paisley und Alison Krauss jetzt das perfekte Whisky.

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1: Hier ist Stefan am Mikrofon. Willkommen zu den Nachrichten. In Brüssel beraten die Staats- und Regierungschefs der Europäischen Union am Freitag, am zweiten Tag des Gipfels, über den nächsten mehrjährigen Haushalt ab dem Jahr 2028. Dabei stehen sparsamere Nettozahler wie Deutschland Ländern gegenüber, die ein größeres Budget fordern. Weitere Themen sind die Lage im Nahen Osten, die Öffnung der Straße von Hormus und mögliche Marineeinsätze. In Potsdam beginnt am Freitag um 14 Uhr der dreitägige Bundesparteitag der Linken. Rund 570 Delegierte wählen eine neue Parteispitze. Die amtierende Vorsitzende Ines Schwertner kandidiert am Samstag erneut, gemeinsam mit Luigi Pantisano, der den aus Gesundheitsgründen nicht mehr antretenden Jan van Aken ablösen will. Außerdem geht es um einen Leitantrag, einen Gehaltsdeckel für Abgeordnete und den Konflikt im Nahen Osten. Bremerhaven hat seinen Doppelhaushalt für die Jahre 2026 und 2027 beschlossen. Nach einer 4,5-stündigen Debatte stimmten SPD, CDU und FDP in der Stadtverordnetenversammlung

0: für die Haushaltssatzungen. Gegenstimmen kamen unter anderem von AfD, BD, Grüne plus P, die Möwen und mehreren Einzelabgeordneten. Für 2026 klafft eine Finanzlücke von 57,7 Millionen Euro, für 2027 von 68,7 Millionen. Der Magistrat plant, rund 3% der 5.480 Stellen zu streichen.
1: Ja, Sascha, ein Blick aufs Wetter. Jetzt ist es dicht bewölkt und trocken bei etwa 18 Grad. Dazu ein leichtes Lüftchen aus Südost. Draußen also eher Jacke als Badelatschen. Später bleibt der Himmel zu. Mild und meist trocken. Morgen gibt's vormittags etwas Niesel. Nachmittags mehr Sonne bei 23 Grad. Dazu spürbarer Nordwind mit Stärke 5 und Wellen knapp über einem halben Meter. Übermorgen Sonne und Wolken bei 18 Grad. Die Tide läuft, Sonnenuntergang um 22.04 Uhr, Sonnenaufgang um 4.54 Uhr.

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Die Geschichte Helgolands. Heute der plötzliche Tod der Frau Oberstlieutenant Friedehach. Am 19. Juni 1703 erfasste ein leiser, doch tiefgreifender Einschnitt das Inselleben auf Helgoland. Die Frau des Oberstlieutenants Friedehach, eine der ranghöchsten Offiziersgattinnen auf der Festung, wurde schwer krank. Der Chronist notiert knapp, dass sie Blut ausgebrochen habe. Ein Hinweis auf eine heftige innere Erkrankung, wie sie in der frühen Neuzeit häufig durch Tuberkulose, eine plötzliche Lungenblutung oder ein Magen-Darm-Leiden hervorgerufen wurde. In der engen, windgegerbten Gemeinschaft der Insel bedeutete ein solcher Krankheitsfall weit mehr als ein privates Unglück. Die Frau Oberstlieutenant gehörte zur kleinen Oberschicht, die militärische Ordnung, Verwaltung und soziale Hierarchie prägte. Ärzte waren selten verfügbar. Heilmethoden beschränkten sich meist auf Aderlass, Kräuter und fromme Fürbitte. So blieb den Angehörigen wohl nichts als Wachen, Beten und das ohnmächtige Zusehen, wie die Krankheit rasch voranschritt. Bereits am Morgen des 20. Juni um 6 Uhr starb sie, ihm Herrn entschlaffen, wie die Quelle andächtig formuliert. Diese Wendung verrät die lutherische Frömmigkeit der Zeit. Der Tod galt als Heimkehr in Gottes Hand. Auf einer militärisch gesicherten, strategisch wichtigen Insel mitten im spanischen Erbfolgekrieg wurde der Verlust der Frau eines Oberstlieutenants nicht nur als persönlicher Schlag empfunden, sondern auch als Riss im empfindlichen sozialen Gefüge, das den Alltag zwischen Kanonen, Handelsschiffen und Kapern prägte.

Regen von Paul und Michael. Netter Versuch, aber um 5.23 Uhr auf Helgoland fliegen uns eher die Möwen um die Ohren. Egal, Sternblut sagt jetzt

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Ian Stivell hat uns eben noch sanft durchgepustet. Aber um 5.38 Uhr brauchen wir auf Helgoland echte Aufklärung. Robert Long verrät uns jetzt, was jedes Mädchen wissen muss.

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1: Sie machen also Hip-Hop-Musik und sie haben die Schule geschmissen. Sie hatten Motivationsprobleme und die Lehrer waren beschissen. Sie konsumieren also Drogen, aber sie haben kein Drogenproblem. Sie schimpfen auf die Politik, sie geißeln das ganze System. Sie sind also auch nicht zufrieden, auch ihnen fehlt irgendwas. Der Glanz und die Intensität dieser nicht alltägliche Spaß. Sie vermissen die großen Gefühle.

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1: Hier sind die neuesten Meldungen mit Sascha. In Brüssel beraten die Staats- und Regierungschefs der Europäischen Union am Freitag am zweiten Tag des Gipfels über den nächsten mehrjährigen Haushalt ab dem Jahr 2028. Dabei stehen sparsamere Nettozahler wie Deutschland Ländern gegenüber, die ein größeres Budget fordern. Weitere Themen sind die Lage im Nahen Osten, die Öffnung der Straße von Hormus und mögliche Marineeinsätze. In Potsdam beginnt am Freitag um 14 Uhr der dreitägige Bundesparteitag der Linken. Rund 570 Delegierte wählen eine neue Parteispitze. Die amtierende Vorsitzende Ines Schwertner kandidiert am Samstag erneut, gemeinsam mit Luigi Pantisano, der den aus Gesundheitsgründen nicht mehr antretenden Jan van Aken ablösen will. Außerdem geht es um einen Leitantrag, einen Gehaltsdeckel für Abgeordnete und den Konflikt im Nahen Osten. Schleswig-Holstein erwartet mit den angekündigten heißen Tagen viele Badegäste an Stränden und Seen. Die DLRG warnt jedoch vor Leichtsinn. Nach mindestens 11 tödlichen Badeunfällen bundesweit über Pfingsten appelliert sie, vor allem unbewachte Seen und Flüsse zu meiden und Warnflaggen an Nord- und Ostsee zu beachten. Landesgeschäftsführer Ken Blöcker rät, den Körper langsam abzukühlen und nicht überhitzt ins Wasser zu gehen. Eltern sollen Kinder ständig im Blick behalten und das Handy beiseite legen.
2: Genau, Sascha, schauen wir mal aufs Wetter. Über der Küste hängt heute noch einiges an Wolken, dazwischen zeigt sich aber freundlich die Sonne. Später gibt's leichten Regen, dazu rund 24 Grad und ein sanfter Südwind. Morgen wird's kühler mit etwa 18 Grad, viele Wolken, teils kräftiger Regen, später Schauer und etwas Sonne. Der Wind pustet frisch aus West, übermorgen meist grau bei 6 Grad.

0: 16 Grad. Die Wellen bleiben heute unter einem halben Meter, morgen etwas höher. Jetzt Ebbe bis 10.18 Uhr, Flut bis 15.58 Uhr, Sonnenuntergang um 22.05 Uhr, neuer Sonnenaufgang um 4.54 Uhr.
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3: Moin Helgoland, hier sind Marion und Sascha im Morgenmeer. Bereit, euch aus den Kojen zu zerren. Sommerhitze, volle Strände. Die DLRG warnt, wir reden drüber, damit ihr sicher baden geht. Und jetzt wird's salzig mit Let's Go Surfing. Laut aufdrehen, Kaffee in die Hand.

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Die Geschichte Helgolands. Heute der plötzliche Tod der Frau Oberstlieutenant Friedach. Am 19. Juni 1703 erfasste ein leiser, doch tiefgreifender Einschnitt das Inselleben auf Helgoland. Die Frau des Oberstlieutenants Friedach, eine der ranghöchsten Offiziersgattinnen auf der Festung, wurde schwer krank. Der Chronist notiert knapp, dass sie Blut ausgebrochen habe, ein Hinweis auf eine heftige innere Erkrankung, wie sie in der frühen Neuzeit häufig durch Tuberkulose, eine plötzliche Lungenblutung oder ein Magen-Darm-Leiden hervorgerufen wurde. In der engen, windgegerbten Gemeinschaft der Insel bedeutete ein solcher Krankheitsfall weit mehr als ein privates Unglück. Die Frau Oberstlieutenant gehörte zur kleinen Oberschicht, die militärische Ordnung, Verwaltung und soziale Hierarchie prägte. Ärzte waren selten verfügbar. Heilmethoden beschränkten sich meist auf Aderlass, Kräuter und fromme Fürbitte. So blieb den Angehörigen wohl nichts als Wachen, Beten und das ohnmächtige Zusehen, wie die Krankheit rasch voranschritt. Bereits am Morgen des 20. Juni um 6 Uhr starb sie, ihm Herrn entschlaffen, wie die Quelle andächtig formuliert. Diese Wendung verrät die lutherische Frömmigkeit der Zeit. Der Tod galt als Heimkehr in Gottes Hand. Auf einer militärisch gesicherten, strategisch wichtigen Insel mitten im spanischen Erbfolgekrieg wurde der Verlust der Frau eines Oberstlieutenants nicht nur als persönlicher Schlag empfunden, sondern auch als Riss im empfindlichen sozialen Gefüge, das den Alltag zwischen Kanonen, Handelsschiffen und Kapern prägte.

0: Kurz vor 20 nach 6 auf Helgoland. Marion, hat Neil Diamond dich eben auch so sanft geweckt?
1: Leider ja. Ich hatte gehofft, ich wache heute gar nicht mehr auf.
0: Gut, dass wir jetzt Skillet mit Not Gonna Die am Start

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0: 6.52 Uhr. Nach Just the Two of Us reden wir über ein 430-Seelendorf und riesige Windräder in Hümmendorf.
1: 5 Türme, je 220 Meter, 35 Megawatt insgesamt, rund 130 Millionen Kilowattstunden pro Jahr. Genug für etwa 50.000 Haushalte. Oh wow!
0: Auf 90 Hektar, Bauantrag im Frühjahr 2027, Bagger Ende 2029, Anfang 2030. Projekt von Eneo und André Kiewitz.
1: Die Bürger wütend. Ratsmitglieder als Grundstücksbesitzer. Informationslücken, Schlafverlust, Schatten, Wertverlust. Und 0,2 Cent pro Kilowattstunden plus 0,1 Cent. Dazu 15.000 Euro für Vereine.
0: Kiewitz bietet Schallschutzmessungen an. Viele fühlen sich erstmals ernst genommen. Aber Frieden gibt es noch nicht.
1: Drama, Geld und Technik. Radio-Thriller live aus der Turnhalle.
0: Weiter geht's. Als nächstes kommt Rock This Town von

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1: Ich bin Stefan, willkommen zu den Nachrichten. Frankfurt am Main. Bundesbauministerin Verena Huberts stellt heute einen Aktionsplan vor, der das Bauen in Deutschland günstiger und schneller machen soll. Das 13 Punkte umfassende Paket sieht straffere Planungen, gebündelte Förderprogramme und in der Regel digitale Bauanträge vor, die spätestens 2028 bundesweit Standard sein sollen. Vorgesehen sind verlängerte steuerliche Abschreibungen und ein zentrales Neubauförderprogramm ab 2027, um mehr Mietwohnungen und Wohneigentum für Familien zu schaffen. Brüssel. Der neue ungarische Ministerpräsident Péter Magyar hat beim EU-Gipfel einen kooperativeren Kurs gegenüber der EU angekündigt, zugleich aber Vorbehalte gegen ein zu schnelles Tempo der Beitrittsverhandlungen mit der Ukraine bekräftigt. Magyar betonte, Ungarn werde Vorschlägen nicht mehr aus innenpolitischen Gründen widersprechen. EU-Vertreter äußerten Erleichterung über Ungarns Rückkehr in den europäischen Mainstream. Parallel traf Ex-Regierungschef Viktor Orbán in Brüssel rechtsradikale Verbündete und forderte Magyar auf, den nächsten EU-Haushalt zu blockieren. Schleswig-Holstein erwartet mit den angekündigten heißen Tagen viele Badegäste an Stränden und Seen. Die DLRG warnt jedoch vor Leichtsinn. Nach mindestens 11 tödlichen Badeunfällen bundesweit über Pfingsten appelliert sie, vor allem unbewachte Seen und Flüsse zu meiden und Warnflaggen an Nord- und Ostsee zu beachten. Landesgeschäftsführer Ken Blöcker rät, den Körper langsam abzukühlen und nicht überhitzt ins Wasser zu gehen. Eltern sollen Kinder ständig im Blick behalten und das Handy beiseite legen.
2: Genau, Sascha, schauen wir mal aufs Wetter. Über der Küste hängt heute noch einiges an Wolken, dazwischen zeigt sich aber freundlich die Sonne. Später gibt's leichten Regen, dazu rund 24 Grad und ein sanfter Südwind. Morgen wird's kühler mit etwa 18 Grad, viele Wolken, teils kräftiger Regen, später Schauer und etwas Sonne. Der Wind pustet frisch aus West. Übermorgen meist grau bei 16 Grad. Die Wellen bleiben heute unter einem halben Meter, morgen etwas höher. Jetzt Ebbe bis 10.18 Uhr, Flut bis 15.58 Uhr, Sonnenuntergang um

0: 23.05 Uhr, neuer Sonnenaufgang um 4.54 Uhr.
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3: Moin ihr Lieben, hier sind Marion und Sascha im Morgenmeer auf The Rock Radio Helgoland. Schön, dass ihr dabei seid. Eure Musikwünsche könnt ihr wie immer auf unserer Webseite loswerden. Gleich reden wir über Sommerhitze und Baderisiken. Und jetzt für euch Rio Reiser mit König von Deutschland.

0: geschieht.
1: Es ist 7.15 Uhr. Das war eine Liebe, die nie endet, von Sportfreunde Stiller. Und offenbar lieben 78.000 Leute das Hurricane so sehr, dass schon Donnerstagmorgen die Straßen im Beke-Ort stillstehen.
2: Fantastisch. Vorgärten als Notzonen. Der neue Festival-Schick.
1: Die Züge laufen im Halbstundentakt, nicht überfüllt. Bollerwagen werden geduldet und Khaled wartet am Bahnhof mit seinem Fahrradanhänger als Taxidienst.
2: Und die Lackfabrik verteilt Jobs mit Lackdosenangeln. Kreative Rekrutierung.
1: Die Beke-Löwen sammeln gespendete Campingartikel. Hitze macht Kopfbedeckung zum Must-Have. Und wer um drei aufsteht wie Katharina, hat die Pole-Position.
2: Thomas im Löwenkostüm? Ich will ein Foto.
1: Weiter geht's mit Aus dem Tagebuch eines Amokläufers von Die Ärzte.
3: Die neue Recht.

Weihnachten so schön ist, fängt's jetzt schon im Sommer an, dass man in jedem verschissenen Supermarkt Weihnachtslieder hören kann.

0: Natürlich gibt's auch positive Nachrichten. Hier zum Beispiel.
1: Laut der Weltgesundheitsorganisation, kurz WHO, leiden weltweit über 365 Millionen Erwachsene an Kniearthrose. Ein massives Problem im Alltag. Eine neue Hoffnung ist hierbei die Genicularterienembolisation, kurz GAE genannt. Eine einzige Injektion bietet den Patienten Linderung für mindestens 12 Monate.
0: Dr. Florian Fleckenstein leitete dazu in Berlin, Deutschland, eine Studie. Zwischen Juli und November 2024 erfolgten exakt 239 GAE-Eingriffe. Die Teilnehmer, 114 Frauen und 80 Männer im Durchschnittsalter von 69, reagierten zuvor auf mindestens 3 Monate Standardtherapie nicht.
1: Bei dem Eingriff werden schnell resorbierbare, gelatinebasierte Mikrosphären injiziert, die sich in Stunden auflösen. Etwa 23%, also fast jeder Vierte, erhielten wegen beidseitiger Arthrose 2 Eingriffe innerhalb von 4 Wochen. Alle Eingriffe waren technisch erfolgreich.
0: Auch die Sicherheit der Methode überzeugt. Es gab 0 Fälle von schweren oder mittelschweren Nebenwirkungen. Nur 6,7% zeigten milde, selbstlimitierende Reaktionen. Ein orthopädischer Chirurg führte abschließend ein persönliches 6-monatiges

0: Es ist 7.27 Uhr am Freitag, das war Luftballon. Und nun steigt nicht nur die Laune, sondern auch die Luft. Aus Südwest schiebt heiße, feuchte Luft aus Spanien rüber. Jeden Tag ein paar Grad mehr.
1: Ah, wunderbar. 35 Grad in Niedersachsen, 34 in Hamburg-Schoß, 33 in Mecklenburg-Vorpommern. Sommer, Sonne, Schmorpfanne.
0: Der DWD warnt vor starker Hitze. In Teilen von Emsland, Osnabrück, Schaumburg und Göttingen gar vor extremer Hitze. Nachts möglich, lokale Gewitter, Starkregen, Hagel und Sturmböen.
1: Also Freizeitspaß mit etwas Nervenkitzel. Die Natur liefert Drama im XXL-Format.
0: Als nächstes kommt Nümekitepa von Jacques Brel.
2: Kabeljau, Scholle, Barsch, Christian, Schellfisch, Petra, Dorsch, Stör, Thorsten, Hering.

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0: kurz vor 20 vor 8 auf Helgoland und Luke Bryan wollte es nochmal wissen. Marion, dein Lieblingssong?
1: Mein Wecker morgens um 6. Klingt nach purer Lebensfreude.
0: Glaub ich aufs Wort. Jetzt kommen Maroon 5 mit Not Falling Apart.

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1: Hier sind die Nachrichten mit Stefan. In Europa gibt es nach Angaben der Beratung EVAU Boosters inzwischen rund 1,3 Millionen öffentliche Ladestationen für Elektroautos. In den ersten 4 Monaten 2026 kamen etwa 6% hinzu. Am teuersten ist eine Vollladung eines Tesla Model Xens mit Hinterradantrieb in mehreren westeuropäischen Ländern mit 30 bis 34 Euro. Am günstigsten in der Türkei, der Ukraine und Belarus mit teils 4 Euro. Die Niederlande, Deutschland und Frankreich haben jeweils mindestens 200.000 öffentliche Ladepunkte. Bei Schnellladestationen liegt Deutschland mit rund 54.000 vorn. Das Schweizer Parlament hat am Donnerstag den Regierungsplan zur Aufhebung des seit 2018 geltenden Bauverbots für neue Atomkraftwerke gebilligt. Bewilligungen sollen nur bei gesicherter Finanzierung erteilt werden. Nun wird mit einem Referendum gerechnet, über das die Stimmbevölkerung entscheiden soll. Die Regierung verweist auf wachsenden Strombedarf und Klimaneutralität bis 2050. Norddeutschland steht vor einer ausgeprägten Hitzeperiode. Der Deutsche Wetterdienst warnt für Freitag vor starker Hitze in mehreren Landkreisen West- und Südniedersachsens wie Emsland, Osnabrück, Schaumburg und Göttingen sogar vor extremer Hitze. In Niedersachsen werden bis zu 35 Grad erwartet, in Hamburg und Schleswig-Holstein bis zu 34, in Mecklenburg-Vorpommern bis zu 33 Grad. Begleitet wird die Hitze von schwüler Luft, lokalen Gewittern, Starkregen, Hagel und teils stürmischen Böen.
2: Ja, Stefan, ein Blick aufs Wetter. Stark bewölkt bei etwa 18 Grad. Der Wind aus Südost weht noch ganz entspannt. Später kommt er eher aus West. Heute also ein freundlicher Mix. Zum Abend leichter Regen. Höchstwerte um 24 Grad. Morgen deutlich nasser mit kräftigem Regen. Maximal 18 Grad. Dazu ein frischer West bis Nordwest. Auf See in Stärke 5 mit ordentlichen Wellen um 1 Meter. Jetzt vom Südhafen unter 1,5 Meter. Das Niedrigwasser um 10.18 Uhr, Hochwasser bis 15.58 Uhr, Sonnenuntergang um 22.05 Uhr, Sonnenaufgang um 4.54 Uhr. Übermorgen bleibt es meist grau, etwas Sonne, rund 16 Grad. Dazu ruhiger Nordwind.
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3: Moin, hier ist Thorsten bei Norden ist oben auf Radio Helgoland. Die DLRG warnt aktuell vor Risiken beim Baden in der Sommerhitze. Also, bleib wachsam im Wasser. Jetzt wird's laut und clever. Hier kommt Alligator mit So raus, feat. Fred Durst. Lauter drehen und dranbleiben.

0: ist 8.10 Uhr, heißes Wochenende vor der Tür. Die DLRG meldet, beim Pfingstwochenende starben bundesweit mindestens 11 Menschen bei Badeunfällen.
1: Na klasse, Sommerlaune mit Risiko. Schleswig-Holstein blieb damals verschont, sagt Ken Blöcker.
0: Mit steigenden Temperaturen wachsen Strömungs- und Kreislaufgefahren. Viele Notfälle treten an Flüssen und unbewachten Seen auf.
1: Letztes Jahr in SH. Rund 6 Tote in Flüssen, 4 in Seen. An Nord- und Ostsee 9.
0: Etwa 70% der Opfer waren Männer. Kinder können laut DLRG oft lautlos in Gefahr geraten.
1: Die DLRG appelliert, das Handy wegzulegen und Kinder im Blick zu behalten. Ernster Kram.
0: Weiter geht's mit All Together Now von

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Die Geschichte Helgolands. Heute der plötzliche Tod der Frau Oberstlieutenant Friedach. Am 19. Juni 1703 erfasste ein leiser, doch tiefgreifender Einschnitt das Inselleben auf Helgoland. Die Frau des Oberstlieutenants Friedach, eine der ranghöchsten Offiziersgattinnen auf der Festung, wurde schwer krank. Der Chronist notiert knapp, dass sie Blut ausgebrochen habe, ein Hinweis auf eine heftige innere Erkrankung, wie sie in der frühen Neuzeit häufig durch Tuberkulose, eine plötzliche Lungenblutung oder ein Magen-Darm-Leiden hervorgerufen wurde. In der engen, windgegerbten Gemeinschaft der Insel bedeutete ein solcher Krankheitsfall weit mehr als ein privates Unglück. Die Frau Oberstlieutenant gehörte zur kleinen Oberschicht, die militärische Ordnung, Verwaltung und soziale Hierarchie prägte. Ärzte waren selten verfügbar. Heilmethoden beschränkten sich meist auf Aderlass, Kräuter und fromme Fürbitte. So blieb den Angehörigen wohl nichts als Wachen, Beten und das ohnmächtige Zusehen, wie die Krankheit rasch voranschritt. Bereits am Morgen des 20. Juni um 6 Uhr starb sie. Ihm Herrn entschlaffen, wie die Quelle andächtig formuliert. Diese Wendung verrät die lutherische Frömmigkeit der Zeit. Der Tod galt als Heimkehr in Gottes Hand. Auf einer militärisch gesicherten, strategisch wichtigen Insel mitten im spanischen Erbfolgekrieg wurde der Verlust der Frau eines Oberstlieutenants nicht nur als persönlicher Schlag empfunden, sondern auch als Riss im empfindlichen sozialen Gefüge, das den Alltag zwischen Kanonen, Handelsschiffen und Kapern prägte.

0: Amanda Palmer mit The Killing Type. Klingt, als würde sie dir erst einen Drink ausgeben und dann dein Ego anzünden.
1: Passt, sie hat den Song ja selbst mal als Anti-Liebeslied beschrieben. So, ich bin nicht der Typ, der tötet, aber ich verstehe, warum man es denken könnte.
0: Genau mein Dating-Profil. Vor allem dieses dramatische Streichersägewerk in der Bridge. Da siehst du förmlich fliegende Teller.
1: Und jetzt wird's sanfter. Von dramatischer Beichte zu gebrochenem Heartbreak. Hier kommen The Walker Brothers mit Another Tear Falls.
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0: alleine Jugendzentrum zeigt.
1: Jugend im Zelt?
0: Jugendzentrum.
1: Ich denke, das ist aber das Jugend im Zelt, das sollte so richtig
0: sein. Ja, stimmt. Falls hier heute Abend Kinder gemacht werden sollten,

0: Martin. Oder auch, auch die Mädchen.
1: Dreifach nach auf Spider-Man.
0: Nee, einen noch, komm.
1: Ja, komm.
0: Öffnet eure Herzen. Und öffnet eure Hosen.
1: Nee, Lilo Wanders hat immer gesagt, öffnet eure Herzen und Herz eure Öffnungen. Also, oh.
2: Hey, Sascha, Hamburg Calling von Fettes Brot. Jedes Mal habe ich das Gefühl, die Reeperbahn ruft persönlich an.
3: Voll. Und wie sie diese Hamburg-Bilder raushauen, du riechst förmlich Hafen, Regen, Astra und Bahnhofskiosk.
2: Und textlich schön zwischen Liebeserklärung und ey, unsere Stadt kann auch richtig auf den Sack gehen. Typisch Fettes Brot, immer mit Seitenhieb.
3: Passt perfekt zu Helgoland, wenn ihr rüberguckt Richtung Elbe.
2: Apropos rüberschielen, jetzt geht's von Hafenlichtern zu Kneipenlichtern. Sam Fender mit Friday Fighting auf Rockradio Helgoland.

0: TVC 15. Bowies Song über einen Fernseher, der angeblich seine Freundin frisst. Ganz ehrlich, Sascha, sowas fällt dir doch nur ein, wenn du 3 Nächte durchgemacht hast.
1: Oder wenn du, wie Bowie, in einer WG mit Iggy Pop wohnst und alle zu lange auf den Bildschirm starren. Das passiert ja wirklich auf so einer Partygeschichte.
0: Ja, Kinder, deshalb weniger Bildschirm, mehr Radio. Bei uns frisst euch höchstens der Refrain.
1: Apropos, gleich wird's ernsthafter. Revolverheld mit Die Welt steht still. Jetzt auf The Rock Radio Helgoland.

0: Fast 10 von 9 auf Helgoland, graue Wolken überall. Thorsten, nach den Eagles, ist bei dir der Nervenkitzel auch schon weg?
1: Nur wenn ich deinen Kaffee trinken muss, Sascha.
0: Frechdachs, hier ist Pink mit Dear Mr. President.

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1: Hier ist Stefan am Mikrofon. Willkommen zu den Nachrichten. Die Weltorganisation für Meteorologie rechnet mit hoher Wahrscheinlichkeit damit, dass sich zwischen Juni und August ein El Niño-Ereignis entwickelt und bis Jahresende anhält. Die Europäische Kommission warnt vor starken Dürren und Ernterisiken weltweit. Für Portugal erwartet das Wetterinstitut nur geringe direkte Folgen, aber einen sehr heißen Sommer mit erhöhter Waldbrandgefahr. Der DAX startet voraussichtlich etwas schwächer in den neuen Handelstag. Zwar behauptet sich das Börsenbarometer knapp über der Marke von 25.000 Punkten, doch die Anleger agieren abwartend. Für eine gewisse Beruhigung sorgt das neue Rahmenabkommen zwischen den USA und dem Iran. Diese Entspannung drückt die Ölpreise und lässt wieder erste Tanker die Straße von Hormuz passieren. Da die US-Börsen heute wegen eines Feiertags geschlossen bleiben, fehlen dem Markt allerdings die richtungsweisenden Impulse aus Übersee. Nibel. Die geplante Wasserstoffpipeline zwischen Nibel und Ellund ist wieder Teil des aktuellen Netzentwicklungsplans der Fernleitungsnetzbetreiber, der Landesverband Erneuerbare Energien. Schleswig-Holstein begrüßt die Entscheidung, weil sie Planungssicherheit für Unternehmen, Kommunen und Investoren in Nordfriesland schaffe. Zuvor war die Leitung im Frühjahr wegen angeblich zu geringer Einspeiseleistung gestrichen worden und hatte bundesweit für Kritik gesorgt. Die Pipeline gilt als wichtiges Element für den Wasserstoffhochlauf in Schleswig-Holstein.
2: Ja, Stefan, ein Blick aufs Wetter. Stark bewölkt bei etwa 18 Grad. Der Wind aus Südost weht noch ganz entspannt. Später kommt er eher aus West. Heute also ein freundlicher Mix. Zum Abend leichter Regen. Höchstwerte um 24 Grad. Morgen deutlich nasser mit kräftigem Regen. Maximal 18 Grad. Dazu ein frischer West bis Nordwest. Auf See in Stärke 5 mit ordentlichen Wellen um einen Meter. Jetzt vorm Südhafen unter einem halben Meter. Das Niedrigwasser um 10.18 Uhr, Hochwasser bis 15.58 Uhr, Sonnenuntergang um 22.05 Uhr, Sonnenaufgang um 4.54 Uhr. Übermorgen bleibt es meist grau, etwas Sonne, rund 16 Grad, dazu ruhiger Nordwind. 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
3: Moin, hier ist Thorsten bei Norden ist oben auf Radio Helgoland. Nach der Hitzewelle kracht's jetzt wohl ordentlich. Gewitter und heftiger Regen ziehen im Norden auf. Also halt dich besser nicht unterm höchsten Baum auf. Jetzt wird's episch. Hier kommt für dich Holding Out for a Hero von Bonnie.

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0: unerträglichen Extremhitze am 5. September 2020 im ausgetrockneten Kalifornien. Ganz in der Nähe des historischen Mount Wilson Observatoriums, das untrennbar mit dem berühmten Astronomen Edwin Hubble verbunden ist, bricht plötzlich das verheerende und unkontrollierbare Bobcat-Feuer aus.
1: Die dramatische Lage eskaliert rasend schnell. Eingeschlossen im dichten, hochgradig giftigen Rauch kann sich die vierköpfige Familie nur noch mit Hilfe eines speziellen Manhattan 9/11 HEPA-Filters retten. Ein Überlebenskampf, über den später sowohl ProPublica als auch die renommierte Times ausführlich berichten werden.
2: Wir dachten wirklich, wir hätten das absolut Schlimmste überstanden. Doch im Januar 2025 zerstörte das Eaton-Feuer unser gesamtes Haus vollständig. Uns blieb nur noch die nackte Flucht. Und so zog unsere Familie schließlich tief traumatisiert quer durch das Land nach North Carolina.
1: Im neuen Bundesstaat keimt endlich wieder etwas Hoffnung auf. Sharon erhält ein angesehenes, prestigeträchtiges ACLS-Fellowship an der bekannten Duke University in Durham. Doch die weitreichenden politischen Entscheidungen aus Washington D.C. werfen sogleich neue, sehr dunkle Schatten auf ihre mühsam aufgebaute Existenz.
0: Am 20. Januar 2025 ordnet Donald Trump die sofortige Rückkehr aller Bundesangestellten in die Präsenzarbeit an. Ein radikaler, kompromissloser Erlass, der von Russell Ward vehement unterstützt wird und die Existenz der mühsam geflohenen Familie von heute auf morgen erneut massiv bedroht.
2: Das JPL forderte meine absolute Präsenz vor Ort bis zum 27. Oktober 2025. Meine zwei dringenden Anträge auf Remote-Arbeit wurden eiskalt abgelehnt, trotz meines schweren Kniescheibensehnenrisses und einer eindeutigen medizinischen Ausnahmegenehmigung für das extreme Klima in Kalifornien.
3: Fischer. Hartmut, der die Familie in North Carolina kennenlernte, findet dazu ganz deutliche Worte. Wenn dir die Existenz wegbrennt und die da oben in Washington nur Paragraphen reiten, läuft alles schief. Da hilft kein Jammern, nur echter Gegenwind.
1: Heute verarbeitet Peter diese traumatischen Erlebnisse und den bitteren bürokratischen Spießrutenlauf schriftlich. Er schreibt wütende, aufrüttelnde Artikel für das Portal Climate Human. Es ist sein persönlicher Kampf für Gerechtigkeit in einer Welt, die unaufhaltsam im Klimakaos versinkt.

0: Morgen, 9.16 Uhr. Nach dem News-Track jetzt Wetter. Plötzlich Hochsommer im Norden, 30 bis 35 Grad und Hitzewarnungen.
1: Wow, von Regenjacke zu Flipflops in 48 Stunden. Der Klimawandel macht Karriere.
0: Tim Stäger sagt, Südwestströmung bringt heiße Luft aus Spanien über Frankreich. Jeden Tag ein paar Grad mehr und sehr schwül.
1: Spanien Express mit Stopps in Hannover und an der Küste. Tickets bitte vorm Sonnenbrand lösen.
0: DWD warnt vor extremer Hitze in Teilen Niedersachsens. Dazu Gewitter, Hagel und Sturmböen, auch nachts möglich.
1: Hitzefrei? Liegt bei den Schulleitungen. Niedersachsen hat Spielraum, Hamburg, Schleswig-Holstein und Mecklenburg-Vorpommern eher nicht.
0: Ab next Group 4 von Massive Attack.

0: kurz vor 9:30 auf Helgoland und wir sind endlich wach.
1: Sprich für dich, mein Kaffee hat heute mehr Puls als wir beide zusammen.
0: Dann hilft jetzt Georges Brassens mit Les Copains d'abord. Non,

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0: 30 Minuten nach 9 auf Helgoland und die Sherlocks spielen immer noch Spielchen.
1: Macht meine Ex auch ständig, Sascha? Ist das Kunst?
0: Nein, Thorsten. Jetzt wollen wir lieber am besten sagen,

0: fast viertel vor zehn auf Helgoland und die Simple Minds träumen vom Sommer. Thorsten, wo ist eigentlich deine Sommerlaune?
1: Bei dem Wind hier, eingepackt in drei Wollpullover.
0: Dann träum mal weiter. Hier sind Roxette mit Dream On.

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1: Hier sind die Nachrichten mit Stefan. Die Weltorganisation für Meteorologie rechnet mit hoher Wahrscheinlichkeit damit, dass sich zwischen Juni und August ein El Niño-Ereignis entwickelt und bis Jahresende anhält. Die Europäische Kommission warnt vor starken Dürren und Ernterisiken weltweit. Für Portugal erwartet das Wetterinstitut nur geringe direkte Folgen, aber einen sehr heißen Sommer mit erhöhter Waldbrandgefahr. Der DAX startet voraussichtlich etwas schwächer in den neuen Handelstag. Zwar behauptet sich das Börsenbarometer knapp über der Marke von 25.000 Punkten, doch die Anleger agieren abwartend. Für eine gewisse Beruhigung sorgt das neue Rahmenabkommen zwischen den USA und dem Iran. Diese Entspannung drückt die Ölpreise und lässt wieder erste Tanker die Straße von Hormuz passieren. Da die US-Börsen heute wegen eines Feiertags geschlossen bleiben, fehlen dem Markt allerdings die richtungsweisenden Impulse aus Übersee. Nibüll, die geplante Wasserstoffpipeline zwischen Nibüll und Ellund, ist wieder Teil des aktuellen Netzentwicklungsplans der Fernleitungsnetzbetreiber, der Landesverband Erneuerbare Energien. Schleswig-Holstein begrüßt die Entscheidung, weil sie Planungssicherheit für Unternehmen, Kommunen und Investoren in Nordfriesland schaffe. Zuvor war die Leitung im Frühjahr wegen angeblich zu geringer Einspeiseleistung gestrichen worden und hatte bundesweit für Kritik gesorgt. Die Pipeline gilt als wichtiges Element für den Wasserstoffhochlauf in Schleswig-Holstein.
2: Danke, Stefan. Über der Küste heute ein freundlicher Mix aus Wolken und Sonne. Später schleicht sich etwas Regen ein. Dazu bis zu 24 Grad. Die Wellen bleiben entspannt. Unter einem halben Meter bei leichtem Wind aus Südost, der langsam auf West dreht. Niedrigwasser ist um 10.18 Uhr. Hochwasser um 15.58 Uhr. Morgen dichter. Teils nasser, dafür kühler mit 18 Grad, frischer Wind und etwas mehr Welle. Übermorgen meist grau, ein paar Lichtblicke, um die 16 Grad. Sonnenuntergang um 22.05 Uhr, Sonnenaufgang um 4.54 Uhr.
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3: Moin von der Rockradio Helgoland Insel News, hier ist Marianne. Bei der aktuellen Sommerhitze warnt die DLRG, geht nur an bewachten Stränden ins Wasser, überschätzt eure Kondition nicht und niemals alkoholisiert baden. Bleibt achtsam, damit ihr gesund wieder rauskommt. Gleich für euch Hausfeier von Tyler Childers.

0: Nach Happy von Bukahara wollen wohl viele an den Strand. Es ist 10.11 Uhr und die DLRG warnt, heiße Tage bringen volle Gewässer und Risiken.
1: Traurig. Beim Pfingstwochenende Ende Mai starben bundesweit mindestens 11 Menschen bei Badeunfällen. 2 Kinder wurden reanimiert.
0: Und bei uns in Schleswig-Holstein?
1: Glück gehabt damals. Die Nord- und Ostsee waren noch kalt. Letzte Saison 6 Tote in Flüssen, 4 in Seen, 9 an Nord- und Ostsee, 70% Männer.
0: Die DLRG appelliert außerdem an Eltern und erwähnt sogar Handy weg und Flaggen als Warnsignal. Klingt ernst.
1: Unbewachte Gewässer und überschätzte Fähigkeiten tauchen immer wieder auf der Unfallliste auf.
0: Jetzt kommt Jahr von Silbermond.

0: gibt's auch positive Nachrichten. Hier zum Beispiel.
1: Laut der Weltgesundheitsorganisation, kurz WHO, leiden weltweit über 365 Millionen Erwachsene an Kniearthrose. Ein massives Problem im Alltag. Eine neue Hoffnung ist hierbei die Genicularterienembolisation, kurz GAE genannt. Eine einzige Injektion bietet den Patienten Linderung für mindestens 12 Monate.
2: Dr. Florian Fleckenstein leitete dazu in Berlin, Deutschland, eine Studie. Zwischen Juli und November 2024 erfolgten exakt 239 GAE-Eingriffe. Die Teilnehmer, 114 Frauen und 80 Männer im Durchschnittsalter von 69, reagierten zuvor auf mindestens 3 Monate Standardtherapie nicht.
1: Bei dem Eingriff werden schnell resorbierbare, gelatinebasierte Mikrosphären injiziert, die sich in Stunden auflösen. Etwa 23%, also fast jeder Vierte, erhielten wegen beidseitiger Arthrose 2 Eingriffe innerhalb von 4 Wochen. Alle Eingriffe waren technisch erfolgreich.
2: Auch die Sicherheit der Methode überzeugt. Es gab 0 Fälle von schweren oder mittelschweren Nebenwirkungen. Nur 6,7% zeigten milde, selbstlimitierende Reaktionen. Ein orthopädischer Chirurg führte abschließend ein persönliches 6-monatiges Follow-up

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0: Underclass Hero war gerade noch laut. Kulturblitz. Paul Millens spielt am Samstag, 20. Juni um 19 Uhr im Kulturkeller Husum. Piano und rauchige Stimme. Karten in der Schlossbuchhandlung. Rest Abendkasse.
1: Fein. Und zeitgleich Gospel in Friedrichstadt. St. Christophorus. 20. Juni, 19 Uhr. Igor Vlasov leitet. Freier Eintritt, Spenden erbeten.
0: Flensburger Hochschulorchester bringt Tschaikowskis Sinfonie Nummer 4 am 24. Juni 19.30 Uhr in Breklum. Zweite Aufführung 25. Juni in Flensburg. Uraufführung von Uwe Sacht. Tickets über Reservix.
1: In Langenhorn gibt's am 23. Juni 20 Uhr Orgelmusik mit Willi Kronenberg und Barockoboe. Auch frei, Spenden am Ausgang.
0: Und am Sonntag, 21. Juni, Upcycling Umsonstmarkt in Klangsbüll, 15 bis 17 Uhr. Reparaturstation Schmuckatelier. Fragen an Sarah 04668 313.
1: Es ist 10.39 Uhr, Freitag. Weiter geht's.

0: 11 auf Helgoland. Grauer Himmel und Seven Dust hat uns gerade noch den Rest gegeben.
1: Perfekt, dann flüchten wir jetzt einfach.
0: Genau, mit Tim McGraw direkt nach

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1: Hier sind die wichtigsten Nachrichten mit Stefan. Spanien rutscht an diesem Sonntag, dem 21. Juni, in eine von Fachleuten als heftig eingestufte Hitzewelle. Nach Angaben des Klimadienstes Copernicus und des Portals Meteorate steigen die Temperaturen in Spanien und Frankreich lokal auf bis zu 45 Grad. Bereits am Wochenende werden in Galizien und an der kantabrischen Küste bis zu 38 Grad erwartet, in den Flusstälern um 40 Grad. Der Höhepunkt wird für Montag und Dienstag mit extremer Hitze und örtlich heftigen Gewittern prognostiziert. Die Weltorganisation für Meteorologie rechnet mit hoher Wahrscheinlichkeit damit, dass sich zwischen Juni und August ein El Niño-Ereignis entwickelt und bis Jahresende anhält. Die Europäische Kommission warnt vor starken Dürren und Ernterisiken weltweit. Für Portugal erwartet das Wetterinstitut nur geringe direkte Folgen, aber einen sehr heißen Sommer mit erhöhter Waldbrandgefahr. Schleswig-Holstein will den Umbau von Wohnraum erleichtern und dafür die Landesbauordnung lockern. CDU und Grüne planen, Anforderungen an Abstandsflächen, Rettungswege und Brandschutz bei Umbauten weniger streng auszulegen und mehr Bestandsbauteile zuzulassen. Ziel ist es, Dachgeschosse und größere Objekte einfacher zu zusätzlichem Wohnraum auszubauen. Der Landtag überwies die Pläne in den Innen- und Rechtsausschuss. Ein SPD-Antrag für Beratungs- und Förderangebote zur Schaffung von Einliegerwohnungen wurde abgelehnt.
2: Danke, Stefan. Über der Küste heute ein freundlicher Mix aus Wolken und Sonne. Später schleicht sich etwas Regen ein. Dazu bis zu 24 Grad. Die Wellen bleiben entspannt. Unter einem halben Meter bei leichtem Wind aus Südost, der langsam auf West dreht. Niedrigwasser ist um 10.18 Uhr. Hochwasser um 15.58 Uhr. Morgen dichter, teils nasser, dafür kühler mit 18 Grad, frischer Wind und etwas mehr Welle. Übermorgen meist grau, ein paar Lichtblicke, um die 16 Grad. Sonnenuntergang um 22.05 Uhr, Sonnenaufgang um 4.54 Uhr.
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3: Moin von der Felseninsel. Heute schauen wir rüber zur Fehmarn-Beltquerung. Die riesigen Tunnelelemente werden Stück für Stück im Meeresboden versenkt. Die Arbeiten liegen im Plan, auch wenn Wind und Strömung immer wieder Pausen erzwingen. Gleich für euch, Great Big Sea mit Luki, perfekt zum Weiterschippern.

0: 11:11 hier auf Helgoland. Fehmarn hat vor knapp 5 Wochen mit dem Bau des 18 Kilometer langen Tunnels begonnen. Wie läuft das Absenken der Riesenbetonelemente?
1: Kurz und knapp, die Serienfertigung läuft. 16 von 79 Standardelementen und 3 von 10 Spezialteilen sind betoniert. 11 schwimmen, 6 liegen im Arbeitshafen und 1 ist schon versenkt.
0: Klingt nach Präzisionsarbeit. Pro Element braucht man rund 48 Stunden ruhiges Wetter. Also keine Wellenparty. Wegen Verzögerungen droht die Eröffnung frühestens 2032. Und allein die Schienen könnten statt 800 Millionen rund 10,7 Milliarden kosten.
1: Am Montag treffen Patrick Schnieder und Signe Munk. Fehmarn will nach mehreren Absenkungen einen neuen Zeitplan. Und wohl zuerst die Straße. Bahn folgt später.
0: Also, Systeme funktionieren, Routine fehlt. Und jetzt geht's weiter mit Last Night I Dreamt That Somebody von

0: kurz vor 11:30 und die Valentine Brothers singen von leerer Kasse. Kennst du Sascha?
1: Mein Kontostand ist eher wie Helgoländer Wetter. Völlig unberechenbar.
0: Ich spendiere dir eine Serenade.

0: von AC/DC bis ZZ Top. 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

0: Leute, kurz und klar, Schleswig-Holstein erlaubt jetzt die Reerdigung. Der Körper wird in etwa 40 Tagen auf Stroh, Heu, Blumen und Aktivkohle zu Erde verwandelt.
1: Getestet in Mölln und Kiel. Mehr als 80 Verstorbene aus etwa 14 Bundesländern waren dabei.
0: Der Landtag hat am 18.06. einstimmig entschieden. Justizministerin Kerstin von der Decken sagt, das Verfahren sei unbedenklich für Mensch und Umwelt.
1: Für Angehörige ist das jetzt eine gleichberechtigte Alternative neben Erd- und Feuerbestattung.
0: Es ist 11.52 Uhr und hier kommt It's a Man's Man's World von Luciano Pavarotti und James Brown.

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1: Hier sind die Nachrichten mit Stefan. Zum nächsten WM-Spiel der deutschen Fußballnationalmannschaft steht Deutschland vor der bislang heißesten Wetterphase des Jahres. In vielen Regionen werden 30 bis 35 Grad erwartet, lokal bis zu 39 Grad. Mit der Hitze steigt bundesweit die Gefahr von teils schweren Gewittern mit Starkregen, Hagel und Sturmböen, besonders am späten Nachmittag und Abend. Usbekistan will auf Basis von 120 Empfehlungen ausländischer Investoren einen verbindlichen Reformfahrplan erarbeiten. Die Vorschläge aus dem Taschkenter Investitionsforum betreffen unter anderem Banken, Energie, Kapitalmärkte und künstliche Intelligenz und haben laut Präsident Shavkat Mirziyoyev bereits zu Gesetzesänderungen geführt. Investoren mahnen zugleich mehr Rechtssicherheit und verlässliche Gerichte an. Fehmarn. Beim Bau des Fehmarn-Belt-Tunnels sind nach Angaben der dänischen Projektgesellschaft Fehmarn AS inzwischen 16 Standard- und 3 Spezialelemente fertig betoniert. Ein Element ist bereits abgesenkt und mit der dänischen Portalseite verbunden. Für jedes weitere Absenken werden rund 48 Stunden stabiles Wetter benötigt. Am Montag wollen Bundesverkehrsminister Patrick Schnieder und seine dänische Amtskollegin Signe Munk auf der Baustelle über Probleme, Verzögerungen und einen neuen Zeitplan beraten.
2: Genau, Stefan, schauen wir mal aufs Wetter. Im Moment ist es freundlich mit ein paar Wolken, dazu rund 18 Grad und ein spürbarer Westwind, Stärke 4. Es bleibt locker, später kommen einzelne Schauer bis etwa 21 Grad. Das Meer macht entspannt kleine Wellen, nicht mal einen halben Meter hoch. Morgen wird's grauer mit zeitweisem Regen, um die 18 Grad. Dazu kräftigerer Ostwind, Stärke 5, Wellen, dann entsprechend lebhafter. Übermorgen meist dicht bewölkt, aber meist trocken bei bis 17 Grad. Niedrigwasser um kurz vor 16 Uhr, auflaufend Wasser bis kurz vor 23 Uhr. Die Sonne geht heute nach 10 Uhr abends unter und morgen kurz vor 5 wieder auf.
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3: Spanien stöhnt ab Montag unter der ersten großen Hitzewelle des Jahres, örtlich bis zu brutalen 45 Grad. Damit wird der Sommer für viele direkt zum Härtetest, besonders in den Großstädten. Apropos, jetzt für euch der passende Soundtrack für heiße Nächte in der Stadt. Hier sind die Scorpions mit Big City Nights.

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0: Sonne kämpft sich durch und Elton Johns heilende Hände haben versagt.
1: Stimmt, mein Kopf brummt immer noch.
0: Da hilft nur echte Schocktherapie. Hier sind die Ärzte mit dem Grotesk-Song.

0: Natürlich gibt's auch positive Nachrichten. Hier zum Beispiel.
1: Laut der Weltgesundheitsorganisation, kurz WHO, leiden weltweit über 365 Millionen Erwachsene an Kniearthrose. Ein massives Problem im Alltag. Eine neue Hoffnung ist hierbei die Genicularterienembolisation, kurz GAE genannt. Eine einzige Injektion bietet den Patienten Linderung für mindestens 12 Monate.
0: Dr. Florian Fleckenstein leitete dazu in Berlin, Deutschland, eine Studie. Zwischen Juli und November 2024 erfolgten exakt 239 GAE-Eingriffe. Die Teilnehmer, 114 Frauen und 80 Männer im Durchschnittsalter von 69, reagierten zuvor auf mindestens 3 Monate Standardtherapie nicht.
1: Bei dem Eingriff werden schnell resorbierbare, gelatinebasierte Mikrosphären injiziert, die sich in Stunden auflösen. Etwa 23%, also fast jeder Vierte, erhielten wegen beidseitiger Arthrose 2 Eingriffe innerhalb von 4 Wochen. Alle Eingriffe waren technisch erfolgreich.
0: Auch die Sicherheit der Methode überzeugt. Es gab 0 Fälle von schweren oder mittelschweren Nebenwirkungen. Nur 6,7% zeigten milde, selbstlimitierende Reaktionen. Ein orthopädischer Chirurg führte abschließend ein persönliches 6-monatiges Follow-up.

Just Getting Started leider härtere Töne. Es ist 12.25 Uhr, Freitag. Russische Drohnen trafen in der Nacht zwei zivile Schiffe unter Flaggen von St. Kitts und Nevis

und Panama. Ein Toter, 5 Verletzte, einer lebensgefährlich. Dazu Explosionen in Odessa. Ein Toter, 4 Verletzte. In Cherson, 4 Verletzte. In Kharkiv, 9 Verletzte. Über 40 Häuser beschädigt. Die ukrainische Luftabwehr schoss etwa 79 von 90 Drohnen ab.

0: von AC/DC bis ZZ Top. 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

0: 10 vor 1 auf Helgoland und nach der Kaltfront eben wird's jetzt richtig heiß. Nina, zitterst du noch?
1: Nur vor Vorfreude auf Black Sabbath.
0: Perfekt. Hier sind sie mit Symptom of the Universe. Take me.

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0: Das waren Katie Melua und ihre 9 Million Bicycles. Hier ist The Rock Radio Helgoland, 12.53 Uhr an diesem entspannten Freitag. Und wir wechseln mal von Fahrrädern zu ganz großen Handelswegen, EU und China.
1: Oh ja, da ist gerade ordentlich Spannung drauf. Beim EU-Gipfel in Brüssel ging es nicht nur um den Krieg gegen die Ukraine, sondern auch darum, wie die EU mit China klarkommt.
0: Kurz gesagt, die EU kauft viel mehr in China ein, als sie dorthin verkauft. Ein ziemlich fettes Defizit also.
1: So nach dem Motto, wir shoppen, China kassiert. Dazu kommen Vorwürfe, dass China seine Firmen mit dicken Staatshilfen pusht und so den Wettbewerb verbiegt.
0: Deshalb reden einige EU-Staaten jetzt über ein härteres Vorgehen. Mehr Zölle, strengere Regeln. Zum Beispiel bei chinesischen Elektroautos oder bei öffentlichen Aufträgen.
1: Gleichzeitig sagen alle, bloß keine offene Konfrontation. Kanzler Christian Stocker meint, das Defizit gibt Anlass zum Handeln. Handelskommissar Maroš Šefčovič will eine Neugewichtung, aber mit weiterem Dialog. Auch aus Sicherheitsgründen.
0: Also Beziehungskrise, aber keiner hat Lust auf Scheidung. Und während Brüssel diskutiert, kommt für dich erstmal gute Laune ins Ohr. Hier kommen Dexys Midnight Runners mit Come On Eileen.

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2: Natural Idiomatic. Hallo, ich bin Stefan. Das Neueste. Hier ist Stefan. Hallo. Die UN-Klimazwischenverhandlungen in Bonn sind gestern Abend in die Verlängerung gegangen, weil sich die Staaten nicht auf ein Finanzpaket für Entwicklungsländer zur Anpassung an den Klimawandel einigen konnten. Beobachter und Delegierte aus der Europäischen Union, der Schweiz und vielen Entwicklungsländern werfen einer kleinen Gruppe fossiler Interessen vor, die Gespräche zu blockieren. AOSIS warnt um die Erfolgsaussichten der Klimakonferenz COP31 im November in der Türkei. Zum nächsten WM-Spiel der deutschen Fußballnationalmannschaft steht Deutschland vor der bislang heißesten Wetterphase des Jahres. In vielen Regionen werden 30 bis 35 Grad erwartet, lokal bis zu 39 Grad. Mit der Hitze steigt bundesweit die Gefahr von teils schweren Gewittern mit Starkregen, Hagel und Sturmböen, besonders am späten Nachmittag und Abend. Langen. In mehreren Privatgärten im Landkreis Cuxhaven brüten derzeit Wald-Oh-Reulen und ziehen dort ihren Nachwuchs groß. Unter anderem beobachten Familien in Langen und in Lockstedt-Büttel die Jungvögel, sogenannte

0: Insekte Ästlinge, die sich in hohen Bäumen und naturnahen Gärten wohlfühlen. Laut Eulenexperte Matthias Timm vom Naturschutzbund in Cuxhaven sind Waldoreulen in Deutschland nicht gefährdet. Er rät dringend davon ab, junge Eulen zu füttern und verweist auf den Schutz durch die Elterntiere.
1: Genau, Stefan, schauen wir mal aufs Wetter. Im Moment ist es freundlich mit ein paar Wolken, dazu rund 18 Grad und ein spürbarer Westwind, Stärke 4. Es bleibt locker, später kommen einzelne Schauer bis etwa 21 Grad. Das Meer macht entspannt kleine Wellen, nicht mal einen halben Meter hoch. Morgen wird's grauer mit zeitweisem Regen, um die 18 Grad. Dazu kräftigerer Ostwind, Stärke 5, Wellen, dann entsprechend lebhafter. Übermorgen meist dicht bewölkt, aber meist trocken bei bis 17 Grad. Niedrigwasser um kurz vor 16 Uhr, auflaufend Wasser bis kurz vor 23 Uhr. Die Sonne geht heute nach 10 Uhr abends unter und morgen kurz vor 5 wieder auf.
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3: Sommerhitze auf Helgoland, alle wollen ins Wasser. Aber passt bitte auf euch auf. Die DLRG warnt, geht nur an bewachten Stränden baden. Überschätzt eure Kondition nicht und lasst Kinder nie aus den Augen. Für euren Soundtrack jetzt The Wombats mit Lemon to a Knife Fight. Hier bei Norden ist oben.

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Die Geschichte Helgolands. Heute ein leiser Tod im Sommer 1703. Am 20. Juni 1703, früh um 6 Uhr, starb auf Helgoland die Frau des Oberstleutnants Friedehach. Erst tags zuvor hatte die Chronik vermerkt, dass sie plötzlich erkrankt sei und Blut ausgeworfen habe. Ein erschreckendes Symptom, das auf schwere innere Blutungen oder eine akute Infektionskrankheit schließen lässt. Für die kleine Garnison und die wenigen zivilen Bewohner der Insel musste dieser rasche Verfall besonders beklemmend wirken. Ihr Tod ereignete sich in einer Zeit, in der Helgoland zwischen den Fronten des Nordischen Krieges und des Spanischen Erbfolgekrieges liegend, häufig von Kriegsschiffen und Kaperschiffen angelaufen wurde. Militärische Präsenz gehörte zum Alltag. Offiziere wie der Oberstleutnant Friedehach standen im Dienst fremder Kronen und wechselnder Bündnisse, während ihre Familien den Entbehrungen des Insellebens ausgesetzt waren. Medizinische Hilfe war nur in sehr begrenztem Maße verfügbar. Feldscherer und Wundärzte kannten vor allem chirurgische Eingriffe und einfache Heilmittel, doch bei inneren Erkrankungen blieb meist nur das Gebet. Dass die Frau des Offiziers bereits am 24. Juni, also 4 Tage nach ihrem Tod, begraben wurde, entsprach der damaligen Praxis. Auf einer dicht bebauten Insel ohne Kühlmöglichkeiten mussten Verstorbene rasch bestattet werden. So verschwand ihr Leben im Rhythmus der Gezeiten, während draußen vor der Insel die Kriegsschiffe weiter vorbeizogen.

0: kurz nach 14:45 auf Helgoland und ich frage mich, wie oft kann man Chet Baker eigentlich hintereinander hören, Thorsten?
1: Bis dein Musikgeschmack sich endlich bessert. Aber hey, jetzt retten uns die Early Roman Kings von Bob Dylan.

0: Es ist 13.27 Uhr, kurz vor dem Ministertreffen. Fehmarn AS meldet Baustand beim Fehmarn-Belt-Tunnel.
1: Tunnelsoap! Haben die Betonblöcke sich schon eingegraben?
0: Kurz und klar. 16 von 79 Standardelementen und 3 von 10 Spezialen sind betoniert. 11 schwimmen, 1 ist versenkt.
1: Wow! Absenken braucht pro Element etwa 48 Stunden ruhiges Wetter. Kein Wellenparty erlaubt.
0: Wichtig, rund 2 Jahre Verzögerung, Eröffnung wohl nicht 2029, eher frühestens 2032. Deutsche Schienenkosten geschätzt bei rund 10,7 Milliarden.
1: Dänisches Tunnelbudget 7,4 Milliarden, plötzlich nervös.
0: Fehmarn evaluiert Erfahrungen, plant neuen Zeitplan, mögliche gestaffelte Eröffnung, erst Straße, dann Bahn.
1: Europas größte Baustelle bleibt Drama und wir bleiben dran.
0: Hier kommt Like a Hurricane von Neil Young.
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0: Billy Joel war also unschuldig. Um 13.42 Uhr fragen wir uns auf Helgoland aber, wer klaut eigentlich ständig Thorstens Humor?
1: Sehr witzig, Sascha. Mach lieber das Fenster

7:42 auf Helgoland. Der Regen tröpfelt. Und du klingst schon wie ein nasser Hund. Danke. Wir wünschen uns besseres Wetter mit Ringo Starr, Herb Alpert und When You Wish Upon a Star.

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1: Moin Helgoland, hier ist euer Peer auf The Rock Radio, kurz nach 14 Uhr. Perfekt zum Zocken, Chillen und Neues aus der Gaming-Welt. Gleich quatschen wir über ein richtig spannendes Thema aus den Computerspielen. Jetzt erstmal Musik, hier kommt für euch Jim Croce mit I Got A Name.

war Ohne mich von Purple Schulz. Hier bei The Rock Radio Helgoland. Es ist 14.12 Uhr am Freitag. Kurz was zum heißesten Spiel. Rockstar öffnet Vorbestellungen für GTA 6 am Donnerstag, den 25. Juni, wenn du vorbestellen willst. Das Spiel soll am 19. November 2026 erscheinen. Burger Motorsports kündigt für diesen Tag eine betriebsweite Pause an, damit die Crew spielen kann. Support, Versand und Social Media könnten also verzögert sein. Das Cover zeigt Jason und Lucia, der Preis ist noch nicht bekannt, Fans sind begeistert. Genug gequatscht, jetzt geht's weiter mit Hollywood Walls von den Eagles.

0: natürlich gibt's auch positive Nachrichten. Hier zum Beispiel.
1: Seit dem 15. Juni verbindet der schwedische Betreiber Snälltåget Malmö in Schweden mit Norwegens Hauptstadt Oslo. Gäste aus Kontinentaleuropa reisen über Hamburg an.
0: Die 6,5-stündige Reise über fast 360 Meilen bietet null Umstiege und durchquert drei skandinavische Regionen. Los geht es in Skåne und an der Küste von Halland, vorbei an der Apelviken Bay und dem Kattegat-See.
1: Die Varberg Fortress und die Lund Cathedral, erwähnt in der GNN-Kolumne On This Day in History, liegen auf der Route. Nördlich von Göteborg führt die zweite Etappe durch das Göta-Elf-Valley.
0: Es folgt der Lake Vänern in Schwedens Great Lake Region, Europas drittgrößter See. Passagiere sehen die Göteborg Skyline, den Vergnügungspark Liseberg, die Bohus Fortress aus den 1300er Jahren sowie Trollhättan mit historischem Kanalsystem und Schleusen.
1: Die letzte Etappe durchquert Granitformationen, alte Kiefernwälder und Gletscherwasserwege in Dalsland. Im Speisewagen Krogen gibt es regionale Gerichte, bevor der Zug Oslo erreicht.

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1: Alternative, if you mean a news broadcast. Die Nachrichten mit Stefan, hallo. Das Neueste. Hier ist Stefan, hallo. Die Vereinten Nationen haben seit Februar 2022 664 Fälle konfliktbedingter sexualisierter Gewalt durch russische Kräfte in der Ukraine dokumentiert. Nach UN-Schätzungen kommen auf jeden gemeldeten Fall 10 bis 20 weitere. Die Ukraine bietet Überlebenden per Gesetz kostenlose Rehabilitation und Entschädigung an, getragen vor allem von Frauenorganisationen, deren Finanzierung jedoch deutlich gekürzt wird. Der britische Premierminister Keir Starmer lehnt einen freiwilligen Rücktritt ab. Nach dem Wahlerfolg seines parteiinternen Rivalen Andy Burnham rüstet sich Starmer für einen möglichen Machtkampf. Burnham zog bei einer Nachwahl in das britische Unterhaus ein. Damit erfüllt er die Voraussetzung, um den Regierungschef an der Labour-Spitze herauszufordern. Für eine offene Kampfabstimmung benötigt der bisherige Bürgermeister von Manchester nun die Rückendeckung von 81 Fraktionsmitgliedern. Starmer steht wegen schlechter Umfragewerte ohnehin massiv unter Druck. Im neuen Hafen in Bremerhaven lädt die ehrenamtliche Crew des historischen Dampfeisbrechers Wahl am Sonnabend, den 20. Juni, erstmals zu einem Frühschoppen an Deck ein. Von 11 bis 17 Uhr ist Open Deck mit Akkordeonmusik in der Mittagszeit. Dazu werden Getränke, Matjesbrötchen, Kaffee und Kuchen angeboten. Die ehemalige Hafenarztbarkasse Quarantäne bietet um 12, 14 und 16 Uhr kurze Gästefahrten an. Weitere Fahrten zum Wochenende an der Jade sind geplant.
2: Danke, Stefan. Aktuell blinzelt die Sonne bei milden 18 Grad. Später folgen kleine Schauer bei maximal 21 Grad und schwacher Brise. Morgen packst du bei Regen, frischem Ostwind und 18 Grad den Friesenerz ein, bevor es übermorgen trocken, aber wolkig wird. Die Wellen vom Südhafen bleiben mit unter einem halben Meter ruhig. Nach der Ebbe um 4 folgt das Hochwasser um 11. Die Sonne verabschiedet sich um 5 nach 10 und weckt dich früh um 4.54 Uhr.
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1: Moin Helgoland. Hier ist Hans am Nachmittag.

auf The Rock Radio. Tragisches Thema heute. In Baden-Württemberg läuft ein Großeinsatz mit Drohnen. Ein 3 Monate alter Säugling wird vermisst. Wir halten euch auf dem Laufenden. Jetzt etwas Ablenkung. Hier sind The Strokes mit Heart in a Cage auf The Rock Radio.

0: kurz nach drei, Hans. Sag mal, was versteckst du eigentlich in deinem Kleiderschrank?
1: Hauptsächlich alte Pizza, Stefan. Warum?
0: Ich hab's befürchtet. Weiter geht's mit Evanescence und New Way to Bleed.

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0: Es ist jetzt 15.40 Uhr. Ernste Meldung aus Baden-Württemberg. In Renningen, Landkreis Böblingen, wird ein 3 Monate alter Junge vermisst.
1: Oh Mann. Verschwunden in der Nacht zum Freitag. Seit Mitternacht. Polizei sucht mit Hubschrauber und Drohnen.
0: Dazu kommen Suchhunde und ein großer Einsatz. Die Ermittler sagen, sie gehen in alle Richtungen.
1: Keine konkreten Hinweise am Morgen. Das macht echt Sorgen, vor allem für die Familie.
0: Die Fakten. Ein Baby, 3 Monate alt, große Fahndung läuft, noch keine klaren Spuren.
1: Klingt wie ein Krimi, nur ohne Happy End bisher.
0: Danke fürs Zuhören. Hier kommt gleich Till Kingdom Come von Code.

0: Hey Stefan, ich habe gerade gedacht, Angels Among Us wäre doch von Garth Brooks allein. Was machen denn Alan, Randy, Jackson, Travis und Clint da alle mit?
1: Das ist ja das Coole, Hans. Im Original ist es Alabama, aber hier hast du quasi die Country All-Stars im Studio. Alle mit eigener Stimme, eigener Geschichte, wie so ein kleines Treffen im Himmel, nur mit Cowboy-Hütten.
0: Also so eine Art Country-Stammtisch im Studio? Finde ich gut, die Nummer geht echt rein.
1: Und jetzt wechseln wir von Engeln zu Stadionflutlicht. Hier kommt Your Love von Outfield bei Rockradio Helgoland.

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1: Alternative, more natural depending on meaning. Neuigkeiten von Stefan. Hallo. Alternative, more natural depending on meaning. Neuigkeiten von Stefan. Hallo. Extreme Hitze könnte das Wachstum in Europas größten Volkswirtschaften deutlich bremsen. Laut einem Bericht von Allianz Trade drohen bis zum Jahr 2030 kumulierte Verluste von bis zu 7% der Wirtschaftsleistung. Besonders betroffen sind Frankreich, Italien, Deutschland und Spanien. Gründe sind sinkende Produktivität, höherer Energiebedarf und belastete Staatsfinanzen. Keine große Volkswirtschaft Europas gilt als ausreichend vorbereitet. Die Vereinten Nationen haben seit Februar 2022 664 Fälle konfliktbedingter sexualisierter Gewalt durch russische Kräfte in der Ukraine dokumentiert. Nach UN-Schätzungen kommen auf jeden gemeldeten Fall 10 bis 20 weitere. Die Ukraine bietet Überlebenden per Gesetz kostenlose Rehabilitation und Entschädigung an, getragen vor allem von Frauenorganisationen, deren Finanzierung jedoch deutlich gekürzt wird. Schleswig-Holstein erwartet in den kommenden Tagen Temperaturen von rund 30 Grad oder mehr. Das Gesundheitsministerium rät daher, ausreichend zu trinken, körperliche Anstrengungen in die Morgen- und Abendstunden zu verlegen, Sonne zu meiden, leichte Kleidung zu tragen und Wohnräume zu kühlen. Die Qualität des Badewassers in den rund 330 Badegewässern gilt als sehr gut. Bei Wassertemperaturen über 20 Grad warnt das Ministerium jedoch vor Vibrionen, insbesondere für Menschen mit geschwächter Immunabwehr.
2: Danke, Stefan. Aktuell blinzelt die Sonne bei milden 18 Grad. Später folgen kleine Schauer bei maximal 21 Grad und schwacher Brise. Morgen packst du bei Regen, frischem Ostwind und 18 Grad den Friesenerz ein, bevor es übermorgen trocken, aber wolkig wird. Die Wellen vom Südhafen bleiben mit unter einem halben Meter ruhig. Nach der Ebbe um 4 folgt das Hochwasser um 11. Die Sonne verabschiedet sich um 5 nach 10 und weckt dich früh um 4.54 Uhr.
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3: Moin Helgoland, hier ist Hans am Nachmittag auf The Rock Radio. Eben noch die heftige Nachricht. Lebenslange Haft für den Mord an einer Frau im Streit um Autoschlüssel in NRW. Tragisch und verstörend. Zeit, kurz durchzuatmen. Hier kommt für euch You Saved Me von Skunk Anansie.

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0: Es ist 16.12 Uhr. Shirin David stürmt mit Gut genug auf Platz 1. Das in einer Woche am meisten gestreamte Lied in 2026.
1: 8 Nummer 1 Hits? Krass. Ich freue mich schon, wenn mir mal 8 Toasts gelingen.
0: Und sonst, Shakiras Dai Dai klettert von 11 auf 2. Olivia Rodrigo hat 2 Songs in den Top 10.
1: Albumcharts kurz. Shirin 1, Die Toten Hosen 2, Angine de Poitrine 3 und 4, Helene 5, Sportfreunde Stiller 6. Bunte Mischung.
0: GfK ermittelt das im Auftrag des Bundesverbands und deckt rund 90% des Marktes ab. Hier kommt I Am a Rock von Simon & Garfunkel.

0: Kurz vor halb fünf, Hans. Hast du eigentlich noch Geld in der Tasche nach dem Wochenende?
1: Nur noch gähnende Leere, Stefan.
2: Und Muscheln.
0: Dann hilft jetzt nur Simply Red mit Money in My Pocket.

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0: Es ist 16.49 Uhr. Wir reden über den Fall der 11-jährigen Lyanna in Frankreich. DNA-Spuren, Klebeband, Blutergüsse. Die Todesursache ist noch nicht endgültig geklärt.
1: Oh wow, 11 Jahre. Gefunden am 4. Juni, 6 Tage nach dem Verschwinden. Das tut weh.
0: Der Verdächtige ist der 41-jährige Jérôme B., Vater einer Freundin. Er sitzt in Untersuchungshaft, verweigert die Aussage und gegen ihn gab es bereits eine Anzeige aus 2025.
1: Und frühere Hinweise blieben folgenlos. Kein schönes Bild für die Justiz.
0: Macron räumte Missstände ein. Die Regierung will das Kinderschutzgesetz ergänzen. Härtere Strafen und Ermittlungen binnen 3 Monaten.
1: Schweres Thema, aber wichtig. Jetzt kommt I Need You von Leanne Rimes.

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1: Moin Helgoland, hier ist Marion am Nachmittag auf The Rock Radio. Kurz nach 5, schön, dass ihr eingeschaltet habt. Wir sprechen später noch über die wichtigsten Themen des Tages und was auf der Insel los ist. Jetzt wird's laut und energiegeladen. Hier kommt Radioactive von Imagine Dragons.

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Die Geschichte Helgolands. Heute ein leiser Tod im Sommer 1703. Am 20. Juni 1703, früh um 6 Uhr, starb auf Helgoland die Frau des Oberstleutnants Friedehach. Erst tags zuvor hatte die Chronik vermerkt, dass sie plötzlich erkrankt sei und Blut ausgeworfen habe. Ein erschreckendes Symptom, das auf schwere innere Blutungen oder eine akute Infektionskrankheit schließen lässt. Für die kleine Garnison und die wenigen zivilen Bewohner der Insel musste dieser rasche Verfall besonders beklemmend wirken. Ihr Tod ereignete sich in einer Zeit, in der Helgoland zwischen den Fronten des Nordischen Krieges und des Spanischen Erbfolgekrieges liegend, häufig von Kriegsschiffen und Kaperschiffen angelaufen wurde. Militärische Präsenz gehörte zum Alltag. Offiziere wie der Oberstleutnant Friedehach standen im Dienst fremder Kronen und wechselnder Bündnisse, während ihre Familien den Entbehrungen des Insellebens ausgesetzt waren. Medizinische Hilfe war nur in sehr begrenztem Maße verfügbar. Feldscherer und Wundärzte kannten vor allem chirurgische Eingriffe und einfache Heilmittel, doch bei inneren Erkrankungen blieb meist nur das Gebet. Dass die Frau des Offiziers bereits am 24. Juni, also 4 Tage nach ihrem Tod, begraben wurde, entsprach der damaligen Praxis. Auf einer dicht bebauten Insel ohne Kühlmöglichkeiten mussten Verstorbene rasch bestattet werden. So verschwand ihr Leben im Rhythmus der Gezeiten, während draußen vor der Insel die Kriegsschiffe weiter vorbeizogen.

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1: Kurz nach 5 auf Helgoland und nach den Arctic Monkeys frage ich mich, Marion, wann hast du das letzte Mal randaliert?
2: Täglich im Geist, Marianne. Physisch bin ich dafür einfach zu müde.
1: Dann lieber sanfte Töne von Culture Club. Do you really want to hurt me?

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0: Smokey Robinson bettelt um Liebe. Aber um kurz vor sechs wird hier knallhart geteilt, Marion.
1: Gefühle werden im Radio sowieso völlig überbewertet.
0: Ganz genau. Deshalb übernehmen jetzt Fallout Boy.

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1: Hallo, ich bin Stefan. In der Straße von Hormus hat der Iran nach Berichten die Meerenge erneut geschlossen und Warnschüsse abgegeben. Die zuständige Behörde erklärte später, Schiffe mit ordnungsgemäßen Transitgesuchen dürften in einem festgelegten Zeitraum passieren und müssten für 60 Tage keine Gebühren zahlen. Parallel wurden geplante Gespräche zwischen den USA und Iran in der Schweiz verschoben. Bundeskanzler Friedrich Merz von der CDU hat beim EU-Gipfel in Brüssel den Entwurf für den mehrjährigen EU-Haushalt kritisiert. Der Finanzrahmen für die Jahre 2028 bis 2034 sei aus deutscher Sicht unbezahlbar und unausgewogen. Merz forderte von Irland als künftiger EU-Ratspräsidentschaft einen akzeptablen Vorschlag und drängte auf eine Einigung noch in diesem Jahr, auch wegen anstehender Wahlen in großen EU-Staaten. St. Peter-Ording stellt nach einer aktuellen Datenanalyse des Reiseportals Holidoo den beliebtesten Strand Deutschlands. Die Badestelle Ording in St. Peter-Ording erreichte im Mai eine Durchschnittsbewertung von 4,7 Sternen bei 2932 Google Maps-Rezensionen und löste damit den Vorjahressieger Baltrum ab. Grundlage der Auswertung waren tausende Online-Bewertungen von Küstenstränden. St. Peter-Ording ist zudem mit insgesamt 4 Strandabschnitten in den deutschen Top 10 vertreten. Jetzt das Wetter. Molly?
2: Ja, Stefan, ein Blick aufs Wetter. Heute an der Küste alles recht Sonne, ein paar Wolken, später am Nachmittag und Abend örtlich etwas Regen, dazu rund 21 Grad. Der Wind weht spürbar, aber ohne Drama, Stärke 4 aus Nord, die Wellen vom Südhafen bei einem halben Meter. Morgen früh dann erstmal graues Moin mit Regen, später freundlicher bei bis zu 18 Grad. Der Wind legt auf Stärke 5 aus Ost zu. Die See wird etwas zappeliger. Übermorgen gibt's einen netten Sonne-Wolken-Mix bei 16 bis 17 Grad und meist ruhigem Wind. Die Gezeiten spielen normal ihr Auf und Ab, kein großer Sprung im Wasserstand. Sonnenuntergang heute um 22.05 Uhr, Sonnenaufgang morgen um 4.54 Uhr.
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3: Hier sind die aktuellen Nachrichten aus aller Welt. Extreme Hitze in Europa, besonders in Italien, Spanien und Griechenland, sorgt für Rekordtemperaturen, Waldbrände und überlastete Krankenhäuser. Passt gut auf euch auf, trinkt genug Wasser und meidet die Mittagshitze. Gleich gibt's für euch Musik nonstop von Kraftwerk. Bleibt dran bei The Rock Radio Helgoland.
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0: Neues aus der Welt des Klimawandels.
1: Alles beginnt mit einer unerträglichen Extremhitze am 5. September 2020 im ausgetrockneten Kalifornien. Ganz in der Nähe des historischen Mount Wilson Observatoriums, das untrennbar mit dem berühmten Astronomen Edwin Hubble verbunden ist, bricht plötzlich das verheerende und unkontrollierbare Bobcat-Feuer aus.
2: Die dramatische Lage eskaliert rasend schnell. Eingeschlossen im dichten, hochgradig giftigen Rauch, kann sich die vierköpfige Familie nur noch mit Hilfe eines speziellen Manhattan 9/11 HEPA-Filters retten. Ein Überlebenskampf, über den später sowohl ProPublica als auch die renommierte Times ausführlich berichten werden.
3: Wir dachten wirklich, wir hätten das absolut Schlimmste überstanden. Doch im Januar 2025 zerstörte das Eaton-Feuer unser gesamtes Haus vollständig. Uns blieb nur noch die nackte Flucht. Und so zog unsere Familie schließlich tief traumatisiert quer durch das Land nach North Carolina.
2: Im neuen Bundesstaat keimt endlich wieder etwas Hoffnung auf. Sharon erhält ein angesehenes, prestigeträchtiges ACLS-Fellowship an der bekannten Duke University in Durham. Doch die weitreichenden politischen Entscheidungen aus Washington D.C. werfen sogleich neue, sehr dunkle Schatten auf ihre mühsam aufgebaute Existenz.
1: Am 20. Januar 2025 ordnet Donald Trump die sofortige Rückkehr aller Bundesangestellten in die Präsenzarbeit an. Ein radikaler, kompromissloser Erlass, der von Russell Ward vehement unterstützt wird und die Existenz der mühsam geflohenen Familie von heute auf morgen erneut massiv bedroht.
3: Das JPL forderte meine absolute Präsenz vor Ort bis zum 27. Oktober 2025. Meine zwei dringenden Anträge auf Remote-Arbeit wurden eiskalt abgelehnt, trotz meines schweren Kniescheibensehnenrisses und einer eindeutigen medizinischen Ausnahmegenehmigung für das extreme Klima in Kalifornien.
4: Fischer. Hartmut, der die Familie in North Carolina kennenlernte, findet dazu ganz deutliche Worte. Wenn dir die Existenz wegbrennt, und die da oben in Washington nur Paragraphen reiten, läuft alles schief. Da hilft kein Jammern, nur echter Gegenwind.
2: Heute verarbeitet Peter diese traumatischen Erlebnisse und den bitteren bürokratischen Spießrutenlauf schriftlich. Er schreibt wütende, aufrüttelnde Artikel für das Portal Climate Human. Es ist sein persönlicher Kampf für Gerechtigkeit in einer Welt, die unaufhaltsam im Klimachaos versinkt.

0: One of These Days. Und tatsächlich heizt uns die Realität. Es ist 18.14 Uhr.
1: Heiß? Jetzt schwitzt sogar die Wirtschaft. Klingt wie ein schlechter Sommerhit.
0: Extreme Hitze kann Wachstum bremsen. Allianz Trade erwartet bis 2030 kumulierte Verluste von 5-7%.
1: Frankreich verliert rund 200 Milliarden Euro. Italien rund 130, Deutschland 110, Spanien etwa 100.
0: Produktivität fällt über 30 Grad pro Grad um etwa 3%. Der Energiebedarf steigt pro Grad um rund 1,2%.
1: Stromnetze und Gleise kriegen Hitzedrama. Lustig für niemanden.
0: Zwischen 2026 und 2030 könnten Investitionen um etwa 8% schrumpfen. So, weiter mit Musik. Hier kommt State of Love and Trust.

0: Natürlich gibt's auch positive Nachrichten. Hier zum Beispiel.
1: Seit dem 15. Juni verbindet der schwedische Betreiber Snälltåget Malmö in Schweden mit Norwegens Hauptstadt Oslo. Gäste aus Kontinentaleuropa reisen über Hamburg an.
0: Die 6,5-stündige Reise über fast 360 Meilen bietet null Umstiege und durchquert drei skandinavische Regionen. Los geht es in Skåne und an der Küste von Halland, vorbei an der Apelviken Bay und dem Kattegat-See.
1: Die Varberg Fortress und die Lund Cathedral, erwähnt in der GNN-Kolumne On This Day in History, liegen auf der Route. Nördlich von Göteborg führt die zweite Etappe durch das Göta-Elf-Valley.
0: Es folgt der Lake Vänern in Schwedens Great Lake Region, Europas drittgrößter See. Passagiere sehen die Göteborg Skyline, den Vergnügungspark Liseberg, die Bohus Fortress aus den 1300er Jahren sowie Trollhättan mit historischem Kanalsystem und Schleusen.
1: Die letzte Etappe durchquert Granitformationen, alte Kiefernwälder und Gletscherwasserwege in Dalsland. Im Speisewagen Krogen gibt es regionale Gerichte, bevor der Zug Oslo erreicht.
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0: Nachdem Les Feuilles Mortes eben lief, ein Lied über verlorene Wege, Migration von Libyen nach Gafdos und Kreta reißt seit Wochen nicht ab. Es ist 18.24 Uhr.
1: Geschlossene Einrichtung? Klingt hart, kein Urlaubsflair. Täglich erreichen hunderte Menschen die Inseln.
0: Die Regierung will die alten Skouloudis-Lagerhallen nutzen, Umbau noch im Juli. Minister Thanos Plevris informierte Regionalpräsident Arnautakis und Bürgermeister Kallokairinos.
1: Gespräche mit Kommunen blieben ergebnislos. Psigeo gilt als ungeeignet. Sommer verschärft die Lage.
0: Ziel ist eine zeitlich befristete, geschlossene Struktur zur Registrierung und besseren Steuerung. Nach dem Vorbild von Agia bei Chania.
1: Lokalstimmen sind skeptisch. Das könnte Spannungen bringen.
0: Danke fürs Zuhören. Hier kommt I Don't Want to Talk About It von Rod Stewart.

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0: kurz vor 7, der Regen trommelt auf Helgoland. Aber Paul Carrack hat recht, wir sind nicht allein.
1: Stimmt, ich stehe schließlich direkt neben dir. Aber jetzt müssen wir los.
0: Genau, Beine in die Hand, hier sind Tokyo Hotel mit Run, Run, Run.

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1: Stefan am Mikrofon, hallo. Die Innenminister von Bund und Ländern haben in Hamburg beraten, wie Deutschland besser vor Krisen und Angriffen geschützt werden kann. Bis zum Jahr 2029 soll die zivile Verteidigung deutlich gestärkt werden. Geplant sind widerstandsfähigere Informationstechnik, sichere Kommunikationswege, engere Zusammenarbeit mit Bundeswehr und Verteidigungsministerium sowie mehr Zivilschutzkurse und Unterricht an Schulen. Der Flugzeugbauer Airbus testet neue Technologien, um den erwarteten starken Anstieg des Luftverkehrs in den kommenden 2 Jahrzehnten zu bewältigen. Auf einer Testplattform namens Optimate erprobt das Unternehmen unter anderem künstliche Intelligenz, Radar, LIDAR und Quantensensorik. Ziele sind sicherere und berechenbarere Flüge, effizientere Rollwege, weniger Treibstoffverbrauch sowie robustere Navigation auch bei gestörten GPS-Signalen. Goting. Auf der Insel Föhr ist eine Flakgranate aus dem Zweiten Weltkrieg im Wattenmeer gefunden und von einem Surfer an den Strand gebracht worden. Spezialisten des Kampfmittelräumdienstes des Landeskriminalamtes Kiel sprengten den Blindgänger am Montag kontrolliert vor Ort. Das Gelände war zuvor weiträumig abgesperrt und gesichert worden. Das LKA warnt eindringlich, gefundene Munition nicht zu berühren, nicht zu transportieren, den Bereich zu verlassen und sofort die Polizei zu informieren.
2: Ja, Stefan, ein Blick aufs Wetter. Heute an der Küste alles recht Sonne, ein paar Wolken, später am Nachmittag und Abend örtlich etwas Regen, dazu rund 21 Grad. Der Wind weht spürbar, aber ohne Drama, Stärke 4 aus Nord, die Wellen vom Südhafen bei 1,5 Meter. Morgen früh dann erstmal graues Moin mit Regen, später freundlicher bei bis zu 18 Grad. Der Wind legt auf Stärke 5 aus Ost zu. Die See wird etwas zappeliger. Übermorgen gibt's einen netten Sonne-Wolken-Mix bei 16 bis 17 Grad und meist ruhigem Wind. Die Gezeiten spielen normal ihr Auf und Ab. Kein großer Sprung im Wasserstand. Sonnenuntergang heute um 22.05 Uhr. Sonnenaufgang morgen um 4.54 Uhr.
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3: Moin. Thorsten hier bei Radio Helgoland. Willkommen in deiner 19 Uhr Stunde. Bleibt gern dran, denn gleich schauen wir auf ein spannendes Ranking. St. Peter-Ording liegt deutlich vor Sylt und hat offiziell den beliebtesten Strand Deutschlands. Was das über unsere Nordsee sagt, klären wir nachher. Jetzt heben wir erstmal gemeinsam ab. Hier ist für dich Elton John mit Rocketman live.
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0: Also, wenn ein Song schon 9 Minuten braucht, bis überhaupt mal gesungen wird, weißt du, Pink Floyd hatten Zeit.
1: Dafür steckt in jeder Sekunde was. Das Ding war ursprünglich mal als komplette Albumklammer geplant, als Gruß an Syd Barrett.
0: Ja, und dann steht plötzlich der echte Syd im Studio. Komplett verändert, keiner erkennt ihn sofort. Das ist fast zu krass, um wahr zu sein.
1: Und genau dieses Gefühl hörst du in jedem Ton. Wir drehen jetzt rüber zu Ed Sheeran, Eraser, für euch auf Rockradio Helgoland.
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0: war Tinfoil von Linkin Park. Kurz, düster, mysteriös. Wie die Ansagen mancher Fährgesellschaften, wenn mal wieder was ausfällt.
1: Ja, nur dass wir hier tatsächlich klare Infos haben. Also, falls du am Samstag, den 20. Juni 2026, zwischen Cuxhaven und Helgoland mit dem Katamaran Nordlicht unterwegs sein wolltest, alle Fahrten fallen wegen eines technischen Defekts in beide Richtungen aus.
0: Heißt übersetzt, der Flitzer bleibt im Hafen, nix mit über Wasser schweben. Aber keine Panik, ihr werdet nicht auf dem Festland ausgesetzt.
1: Genau, es gibt Ersatzschiffe unter dem Namen Helgoland. Die fahren um 9.30 Uhr ab Cuxhaven-Fährhafen und um 16.30 Uhr ab Helgoland-Südhafen.
0: Und jetzt das Beste für alle, die schon nervös ihr Postfach checken. Du musst gar nichts machen. Deine bereits gebuchten Tickets werden automatisch auf diese Abfahrten umgebucht.
1: Richtig, auch wenn du kein neues Ticket bekommen hast, dein vorhandenes Ticket wird an Bord akzeptiert. Einfach hingehen, einsteigen, durchatmen.
0: Und das Gepäck? Wird natürlich kostenlos mitgenommen. Also keine Extragebühren für deinen 30-Kilo-Koffer voller Badehandtücher und Dosenbier.

0: Zusammengefasst, Nordlicht bleibt Samstag im Dock, Helgoland übernimmt. Gleiche Strecke, andere Schiffe, dein Ticket bleibt gültig, dein Gepäck fährt gratis mit.
1: So, und während du deinen Reiseplan im Kopf neu sortierst, kümmern wir uns um deinen Soundtrack. Von Linkin Park springen wir jetzt einmal quer rüber in die Popwelt.
0: Hier kommt für dich Taylor Swift, Is It Over Now, Taylor's Version From The Vault. Natürlich hier auf The Rock Radio Helgoland.
1: Lauter drehen, Reisechaos ausblenden, ab geht's.

0: 19.43 Uhr hier auf The Rock Radio Helgoland. Triumph für die Westküste. Ording in St. Peter-Ording ist laut Holidu 2026 der beliebteste Strand Deutschlands.
1: Baltrum vom Thron gestoßen? Die Dünen haben wohl heimlich Nachhilfe genommen.
0: Mit einer Durchschnittsnote von 4,7 aus 2932 Rezensionen und SPO ist gleich viermal in den Top 10 vertreten.
1: Hundestrand Platz 7. Die Hunde feiern wohl lauter als wir.
0: Außerdem, die Seebrücke von SPO wird 100 Jahre. Da stecken ordentlich Geschichten im Sand.
1: Sylt nur auf Rang 16? Das ist wie Gitarrensolo ohne Verzerrer.
0: Großer Imagegewinn für Nordfriesland. Tourismus, Lokales, Strandkultur. Eine echte Strandübermacht.
1: Stranddiplomatie, jemand?
0: Als nächstes kommt Heart-Shaped Box von Asker.

0: kurz vor 8 auf Helgoland und Asgeir hat uns ganz schön melancholisch zurückgelassen.
1: Ich weine auch schon heimlich vor Ergriffenheit.
0: Kopf hoch, jetzt kommen Pink Floyd und The Fletcher Memorial Home.

0: Kurz vor 8 auf Helgoland. Nach Pink Floyd brauchen wir jetzt dringend etwas Wärme, Thorsten.
1: Klar, wir könnten uns im Studio einfach ganz fest umarmen.
0: Lass mal, da hören wir lieber Ed Sheeran und I See Fire.
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1: Das Neueste. Hier ist Stefan. Hallo. Die Innenminister von Bund und Ländern haben in Hamburg beraten, wie Deutschland besser vor Krisen und Angriffen geschützt werden kann. Bis zum Jahr 2029 soll die zivile Verteidigung deutlich gestärkt werden. Geplant sind widerstandsfähigere Informationstechnik, sichere Kommunikationswege, engere Zusammenarbeit mit Bundeswehr und Verteidigungsministerium sowie mehr Zivilschutzkurse und Unterricht an Schulen. Die Kölner Journalistin Eva Maria Michelmann ist am Freitagnachmittag in Berlin gelandet. Sie war seit Januar 2026 in einem syrischen Foltergefängnis inhaftiert. Ihr Bruder berichtet von einem sehr schlechten körperlichen und seelischen Zustand und von Elektroschocks. Michelmann hatte über 3 Jahre im kurdischen Norden Syriens als registrierte Journalistin gearbeitet. Laut Familie führten Bemühungen des deutschen Konsulats in Damaskus zur Freilassung. Goting auf der Insel Föhr ist eine Flakgranate aus dem Zweiten Weltkrieg im Wattenmeer gefunden und von einem Surfer an den Strand gebracht worden. Spezialisten des Kampfmittelräumdienstes des Landeskriminalamtes Kiel sprengten den Blindgänger am Montag kontrolliert vor Ort. Das Gelände war zuvor weiträumig abgesperrt und gesichert worden. Das LKA warnt eindringlich, gefundene Munition nicht zu berühren, nicht zu transportieren, den Bereich zu verlassen und sofort die Polizei zu informieren.
2: Ja, Stefan, ein Blick aufs Wetter. Heute an der Küste alles recht Sonne, ein paar Wolken, später am Nachmittag und Abend örtlich etwas Regen, dazu rund 21 Grad. Der Wind weht spürbar, aber ohne Drama, Stärke 4 aus Nord, die Wellen vom Südhafen bei 1,5 Meter. Morgen früh dann erstmal graues Moin mit Regen, später freundlicher bei bis zu 18 Grad. Der Wind legt auf Stärke 5 aus Ost zu. Die See wird etwas zappeliger. Übermorgen gibt's einen netten Sonne-Wolken-Mix bei 16 bis 17 Grad und meist ruhigem Wind. Die Gezeiten spielen normal ihr Auf und Ab, kein großer Sprung im Wasserstand. Sonnenuntergang heute um 22.05 Uhr, Sonnenaufgang morgen um 4.54 Uhr.
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3: Moin ihr Nachtschwärmer, hier ist Holger mit eurer Rocknacht auf Radio Helgoland, wie jeden Freitag. Von 20 bis 24 Uhr. Schön, dass ihr dabei seid. Macht's euch gemütlich. Wir bleiben natürlich bei bester Musik. Als nächstes für euch Letter from America von den Proclaimers.

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Paul McCartney hat Mull of Kintyre damals geschrieben, weil er sich in diesen einsamen Küstenstreifen in Schottland verliebt hatte. So sehr, dass er dort mit den lokalen Dudelsackspielern aufnahm. Und das hört man. Das ist eher Lagerfeuer an der Klippe als Rockarena. Wenn du jetzt von diesen schottischen Hügeln wieder runterkommst, bleiben wir in der Brit-Ecke. Nur ein paar Jahrzehnte weiter. Hier sind Del Amitri für dich. Crashing Down auf The Rock Radio Helgoland. 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

Del Amitri hat uns gerade ziemlich runtergezogen. Aber keine Sorge, es ist 20.16 Uhr auf Helgoland und wir flüchten jetzt einfach an ein paar coolere Orte. Hier sind Sparks mit Cool.

0: Natürlich gibt's auch positive Nachrichten. Hier zum Beispiel.
1: Seit dem 15. Juni verbindet der schwedische Betreiber Snälltåget Malmö in Schweden mit Norwegens Hauptstadt Oslo. Gäste aus Kontinentaleuropa reisen über Hamburg an.
0: Die 6,5-stündige Reise über fast 360

0: 60 Meilen, bietet null Umstiege und durchquert drei skandinavische Regionen. Los geht es in Skåne und an der Küste von Halland, vorbei an der Apelviken Bay und dem Kattegat Sea.
1: Die Varberg Fortress und die Lund Cathedral, erwähnt in der GNN-Kolumne On This Day in History, liegen auf der Route. Nördlich von Göteborg führt die zweite Etappe durch das Göta-Elf-Valley.
0: Es folgt der Lake Vänern in Schwedens Great Lake Region, Europas drittgrößter See. Passagiere sehen die Göteborg Skyline, den Vergnügungspark Liseberg, die Bohus Fortress aus den 1300er Jahren sowie Trollhättan mit historischem Kanalsystem und Schleusen.
1: Die letzte Etappe durchquert Granitformationen, alte Kiefernwälder und Gletscherwasserwege in Dalsland. Im Speisewagen Krogen gibt es regionale Gerichte, bevor der Zug Oslo erreicht.

0: von AC/DC bis ZZ Top. 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

Das war Sunday Morning von The Velvet Underground und ja, dieser gläserne Glockensound am Anfang kommt tatsächlich von einer verstimmten Celesta aus dem Studio. Lou Reed wollte damit das Gefühl einfangen, wenn du verkatert, etwas verloren, aber doch hoffnungsvoll in einen neuen Tag stolperst. Perfekte kleine Großstadt-Morgenblues-Miniatur. Und wir wechseln jetzt nahtlos von New Yorker Straßenecken zu sanfter Softness. Hier sind die Carpenters mit Touch Me When We're Dancing auf The Rock Radio.

Die Carpenters wollten eben noch kuschelnd tanzen. Aber bei uns ist es jetzt 20.36 Uhr. Wir reisen einfach noch ein Stück weiter zurück. Hier ist Mark Wills mit 1980 Something.

Das waren die Eagles mit You Are Not Alone. Ein Song, der gar nicht aus ihrer großen 70er-Phase stammt, sondern aus der späteren Reunion-Zeit. Viele dachten damals, neue Eagles-Ballade? Kann das überhaupt noch an die alten Sachen rankommen? Und genau dieser Track hat dann live für Gänsehaut gesorgt, weil die Harmonien plötzlich wieder so dicht waren wie früher. Wir bleiben emotional, wechseln aber die Sprache. Hier kommt Lo Strano Percorso von Max Pezzali auf Rockradio Helgoland.

Pezzali hat Lo Strano Percorso Anfang der 2000er als eine Art Tagebucheintrag über verpasste Chancen und Umwege im Leben geschrieben. Dieser Refrain hat in Italien halbe Jahrgänge beim Erwachsenwerden begleitet. Man hört richtig, wie er zwischen Nostalgie und Aufbruch hängt. So dieses Was wäre gewesen, wenn? Und genau da knüpfen wir jetzt an. Von der italienischen Gewissensfrage zum schwedischen Sturm. Hier kommen Mando Diao mit Queen Mary auf The Rock Radio Helgoland.

Das war Queen Mary von Mando Diao. Einer der Songs, mit denen die Schweden bewiesen haben, dass sie nicht nur rotzige Gitarren, sondern auch große Melodien können. Spannend, der Track ist zwar nie als Single groß durch die Decke gegangen, aber viele Hardcore-Fans zählen ihn bis heute zu den heimlichen Highlights der Band. So ein typischer, wenn du den kennst, gehörst du wirklich dazu, Song. Und wir bleiben im Gefühl. Gleich für dich MGMT mit A Good Sadness. Hier auf The Rock Radio Helgoland.

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1: Stefan am Mikrofon, hallo. Die Innenminister von Bund und Ländern haben in Hamburg beraten, wie Deutschland besser vor Krisen und Angriffen geschützt werden kann. Bis zum Jahr 2029 soll die zivile Verteidigung deutlich gestärkt werden. Geplant sind widerstandsfähigere Informationstechnik, sichere Kommunikationswege, engere Zusammenarbeit mit Bundeswehr und Verteidigungsministerium sowie mehr Zivilschutzkurse und Unterricht an Schulen. Die Kölner Journalistin Eva Maria Michelmann ist am Freitagnachmittag in Berlin gelandet. Sie war seit Januar 2026 in einem syrischen Foltergefängnis inhaftiert. Ihr Bruder berichtet von einem sehr schlechten körperlichen und seelischen Zustand und von Elektroschocks. Michelmann hatte über 3 Jahre im kurdischen Norden Syriens als registrierte Journalistin gearbeitet. Laut Familie führten Bemühungen des deutschen Konsulats in Damaskus zur Freilassung. Goting. Auf der Insel Föhr ist eine Flakgranate aus dem Zweiten Weltkrieg im Wattenmeer gefunden und von einem Surfer an den Strand gebracht worden. Spezialisten des Kampfmittelräumdienstes des Landeskriminalamtes Kiel sprengten den Blindgänger am Montag kontrolliert vor Ort. Das Gelände war zuvor weiträumig abgesperrt und gesichert worden. Das LKA warnt eindringlich, gefundene Munition nicht zu berühren, nicht zu transportieren, den Bereich zu verlassen und sofort die Polizei zu informieren.
2: Ja, Stefan, ein Blick aufs Wetter. Heute an der Küste alles recht Sonne, ein paar Wolken, später am Nachmittag und Abend örtlich etwas Regen, dazu rund 21 Grad. Der Wind weht spürbar, aber ohne Drama, Stärke 4 aus Nord, die Wellen vom Südhafen bei 1,5 Meter. Morgen früh dann erstmal graues Moin mit Regen, später freundlicher bei bis zu 18 Grad. Der Wind legt auf Stärke 5 aus Ost zu. Die See wird etwas zappeliger. Übermorgen gibt's einen netten Sonne-Wolken-Mix bei 16 bis 17 Grad und meist ruhigem Wind. Die Gezeiten spielen normal ihr Auf und Ab. Kein großer Sprung im Wasserstand. Sonnenuntergang heute um 22.05 Uhr. Sonnenaufgang morgen um 4.54 Uhr.
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3: Moin ihr Lieben, hier ist Holger, eure Stimme durch die Rocknacht auf Radio Helgoland. Wie jeden Freitag von 20 bis 24 Uhr. Schön, dass ihr wieder dabei seid. Schnappt euch was zu trinken, dreht lauter. Wir haben 4 Stunden vollgepackt mit Geschichten, Klassikern und Überraschungen. Und jetzt geht's los mit einem echten Rock'n'Roll-Kracher. Hier kommt Marie Marie von Shakin' Stevens.

Das waren Lord of the Lost mit See You Soon. Spannend, wie die Jungs es schaffen, diesen düsteren Gothic Rock so gefühlvoll zu verpacken, oder? Besonders live merkst du, wie dieser Song das Publikum richtig zusammenholt. Als würden alle einmal gemeinsam durchatmen, bevor es weitergeht. Ja, das machen wir jetzt. Ein stilvoller Schwenk. Von der Hamburger Dunkelromantik rüber zur ganz großen Filmromanze. Hier ist Johnny Mathis mit Where Do I Begin? Love Story bei The Rock Radio Helgoland.

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Die Geschichte Helgolands. Heute ein leiser Tod im Sommer 1703. Am 20. Juni 1703, früh um 6 Uhr, starb auf Helgoland die Frau des Oberstleutnants Friedehach. Erst tags zuvor hatte die Chronik vermerkt, dass sie plötzlich erkrankt sei und Blut ausgeworfen habe. Ein erschreckendes Symptom, das auf schwere innere Blutungen oder eine akute Infektionskrankheit schließen

sitzen lässt. Für die kleine Garnison und die wenigen zivilen Bewohner der Insel musste dieser rasche Verfall besonders beklemmend wirken. Ihr Tod ereignete sich in einer Zeit, in der Helgoland zwischen den Fronten des Nordischen Krieges und des Spanischen Erbfolgekrieges liegend, häufig von Kriegsschiffen und Kaperschiffen angelaufen wurde. Militärische Präsenz gehörte zum Alltag. Offiziere wie der Oberstlieutenant Friedehach standen im Dienst fremder Kronen und wechselnder Bündnisse, während ihre Familien den Entbehrungen des Insellebens ausgesetzt waren. Medizinische Hilfe war nur in sehr begrenztem Maße verfügbar. Feldscherer und Wundärzte kannten vor allem chirurgische Eingriffe und einfache Heilmittel, doch bei inneren Erkrankungen blieb meist nur das Gebet. Dass die Frau des Offiziers bereits am 24. Juni, also 4 Tage nach ihrem Tod, begraben wurde, entsprach der damaligen Praxis. Auf einer dicht bebauten Insel ohne Kühlmöglichkeiten mussten Verstorbene rasch bestattet werden. So verschwand ihr Leben im Rhythmus der Gezeiten, während draußen vor der Insel die Kriegsschiffe weiter vorbeizogen.

Mogwai haben uns eben direkt in den Himmel geschickt. Aber um 21.23 Uhr holen wir euch wieder runter. Ab an den Strand mit Rogue Wave.

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Guru haben uns eben ganz schön verwirrt. Aber um 21.36 Uhr bringen wir mit Uriah Heep wieder etwas Ordnung rein.

Deep Blue Heart. Im Duett übrigens mit niemand geringerem als Trisha Yearwood, die da ganz unauffällig diese sanften Background-Lines singt. Spannend. Mellencamp hat den Song in seiner eher ruhigen, nachdenklichen Phase geschrieben. Weit weg vom Hurt So Good Rock, den viele von euch zuerst mit ihm verbinden. Perfekte Musik für einen Blick aufs Meer hier auf Helgoland. Und wir bleiben in dieser Stimmung, gleich für euch. Brian Fallon mit Sweet Hour of Prayer hier auf The Rock Radio Helgoland.

Das war Brian Fallon mit Sweet Hour of Prayer. Ein Song, bei dem man sofort merkt, dass da der Frontmann von The Gaslight Anthem hinterm Mikro steht. Diese raue Jersey-Stimme trifft plötzlich auf ein altes Kirchenlied aus dem 19. Jahrhundert. Und trotzdem klingt's, als hätte er es selbst geschrieben. Fallon hat den Track in seinen Solo-Shows oft ganz reduziert gespielt. Nur er und die Gitarre. Wie ein kleines Gebet nach Mitternacht. Wir bleiben bei Herz und Schmerz. Hier kommt Michelle Branch mit Are You Happy Now auf The Rock Radio Helgoland.

0: Michelle Branch hat Are You Happy Now? Damals direkt nach einer ziemlich unschönen Trennung geschrieben. Und man hört jede Zeile wie ein kleines Protokoll dieser Beziehung. Spannend? Der Song war ihr Schritt weg vom eher süßen Pop von The Spirit Room hin zu einem deutlich rockigeren, kantigeren Sound. Genau das hat sie dann auch bis in die Rock- und Alternative-Radios gebracht. Wir bleiben bei starken Frauen am Mikro. Hier kommt für dich Tina Turner mit Complicated Disaster auf The Rock Radio Helgoland.
1: Gina.

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1: Das Neueste. Hier ist Stefan. Hallo. Die Innenminister von Bund und Ländern haben in Hamburg beraten, wie Deutschland besser vor Krisen und Angriffen geschützt werden kann. Bis zum Jahr 2029 soll die zivile Verteidigung deutlich gestärkt werden. Geplant sind widerstandsfähigere Informationstechnik, sichere Kommunikationswege, engere Zusammenarbeit mit Bundeswehr und Verteidigungsministerium sowie mehr Zivilschutzkurse und Unterricht an Schulen. EU-Kommissionspräsidentin Ursula von der Leyen hat sich bei einem Treffen der Staats- und Regierungschefs in Brüssel dafür ausgesprochen, ein mögliches EU-Mandat für Verhandlungen mit Russland über Frieden in der Ukraine zu prüfen, wobei Kyiv die Führung behalten solle. Mehrere, vor allem osteuropäische Staaten, warnten, es sei zu früh für Annäherung und verlangten stattdessen schärfere Sanktionen. Husum. Die aus dem Iran stammende Somayeh Nabikani erhält den diesjährigen Emma Carstensen-Preis für ihr außergewöhnliches Durchhaltevermögen beim beruflichen Neuanfang in Deutschland. Die 43-jährige Mutter musste zahlreiche Rückschläge verkraften, verschiedene Jobs ausprobieren und ihre Deutschkenntnisse bis zum B2-Niveau verbessern, bevor sie eine Ausbildung zur sozialpädagogischen Assistentin absolvieren konnte. Seit 2023 arbeitet sie in einem Husumer Kindergarten. Die Preisverleihung findet am Samstag, dem 20. Juni, im Husumer Rathaus statt.
2: Ja, Stefan, ein Blick aufs Wetter. Heute an der Küste alles recht Sonne, ein paar Wolken, später am Nachmittag und Abend örtlich etwas Regen, dazu rund 21 Grad. Der Wind weht spürbar, aber ohne

0: Drama, Stärke 4 aus Nord, die Wellen vom Südhafen bei einem halben Meter. Morgen früh dann erstmal graues Moin mit Regen, später freundlicher bei bis zu 18 Grad. Der Wind legt auf Stärke 5 aus Ost zu, die See wird etwas zappeliger. Übermorgen gibt's einen netten Sonne-Wolken-Mix bei 16 bis 17 Grad und meist ruhigem Wind. Die Gezeiten spielen normal ihr Auf und Ab, kein großer Sprung im Wasserstand. Sonnenuntergang heute um 22.05 Uhr, Sonnenaufgang morgen um 4.54 Uhr.
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3: Moin ihr Lieben, hier ist Holger mit eurer Rocknacht auf Radio Helgoland. Wie jeden Freitag von 20 bis Mitternacht. Schön, dass ihr dabei seid, macht's euch gemütlich. Wir starten heute mit einer ganz besonderen Nummer. Hier kommt Caledonia von Ronan Keating. Zurücklehnen und genießen.
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Das war Rod Stewart mit Father and Son im Original ja von Cat Stevens, aber Rod packt da seine ganze Reibeisenseele rein. Spannend, er singt beide Rollen, Vater und Sohn, und wechselt nur mit seiner Stimme die Perspektive. Kein Duett, alles aus einem Mund. Wenn du selbst Kinder hast oder mal richtig Krach mit deinen Eltern hattest, dann trifft dich diese Nummer direkt ins Herz. Und jetzt drehen wir die Zeit noch ein Stück weiter zurück. Hier kommen The Beatles mit Penny Lane auf The Rock Radio Helgoland. Penny Lane.

Das war Penny Lane von den Beatles, benannt nach einer echten Straße in Liverpool, wo Paul McCartney als Kind an der Bushaltestelle stand und Leute beobachtet hat. Aus diesen Momentaufnahmen wurde dieser Song, fast wie ein kleines Hörtagebuch aus seiner Nachbarschaft. Wenn du genau hinhörst, siehst du die Szene förmlich vor dir, den Barbier, den Banker, den Regenmantel. Und wir reisen jetzt von Liverpool direkt in die 90er. Hier sind The Rembrandts mit I'll Be There For You auf The Rock Radio Helgoland.

0: Das waren The Rembrandts mit I'll Be There For You. Der Song, der durch Friends eigentlich nur als kleine Titelmelodie gedacht war. Die Plattenfirma hat ihn dann verlängern lassen und zack, die Band hatte den größten Hit ihrer Karriere. Von New Yorks Sofas springen wir jetzt ganz entspannt in die Sonne. Hier kommt Yusuf Islam mit Midday, Avoid City After Dark. Zurücklehnen, Augen zu, du bist bei The Rock Radio Helgoland.
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Das war Yusuf Islam mit Midday Avoid City After Dark. Spannend an dem Song, er stammt aus der Zeit, in der er nach Jahrzehnten als Cat Stevens wieder langsam zur Musik zurückfand. Man hört förmlich, wie vorsichtig er die Tür zu seinem alten Leben öffnet. Diese Mischung aus Spiritualität und Alltagsbeobachtung, das kann eigentlich nur er. Wenn du genau hinhörst, wirkt es fast wie ein leiser Stadtrückzug für die Seele. Und wir bleiben nachdenklich. Jetzt für dich Weißes Papier von Element of Crime, hier auf The Rock Radio Helgoland.

Auf dem weißen Papier von Element of Crime steht um 25 nach 10 eh nichts Wichtiges mehr drauf. Wir machen es uns auf Helgoland gemütlich mit Barclay James Harvest.

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Purple mit Cascades, I'm Not Your Lover. Das war die Phase, in der sie nach Ritchie Blackmore plötzlich Steve Morse an der Gitarre hatten. Viele Fans waren skeptisch, aber live hat dieser Song reihenweise Kinnladen Richtung Bühnenboden geschickt. Hör dir mal genau das Zusammenspiel von Orgel und Gitarre an. Das ist wie ein Dialog zwischen zwei alten Kumpels, die sich nichts mehr beweisen müssen. Und wir bleiben bei Herz, Drama und Verwirrung. Hier kommt Agnetha Felskog mit Once Burned, Twice Shy bei Rockradio Helgoland. 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

Kneter war gerade noch extrem schüchtern. Aber um 41 nach 10 machen wir es uns auf Helgoland mal so richtig gemütlich. Willie Nelson ist bereit für ein bisschen Me and You. 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

Diana Fuchs, Pretty Girl. Diese Stimme klingt, als hätte sie eine halbe Bluesbar auf einmal verschluckt. Und das meine ich im besten Sinne. Fun Fact: Bevor sie eigene Platten machte, stand sie als Janis Joplin im Broadway Musical auf der Bühne. Daher diese unglaubliche Power und dieser Soul in jeder Zeile. Wenn du die Augen schließt, hörst du förmlich den Zigarettenrauch im Club über dir schweben. Wir bleiben bei der Frage nach dem eigenen Weg. Hier ist Chris Rea mit Where Do We Go From Here auf The Rock Radio Helgoland.

0: Chris Rea hat Where Do We Go From Here damals fast wie einen nächtlichen Brief an sich selbst geschrieben. Dieses typische Unterwegsgefühl, irgendwo zwischen Autobahn, Motelzimmer und Herzfragen. Man hört jede Meile in dieser Gitarre, oder? Wenn du gerade selbst an so einem Wendepunkt stehst, bleib einfach noch kurz bei uns. Denn jetzt wird's auf Deutsch persönlich weiter. Silbermond in meiner Erinnerung, hier auf The Rock Radio Helgoland.
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1: Oh, literal. Das Neueste zu Stefan, hallo? Im unterfränkischen Kitzingen ist die aktuelle Hitzewelle mit 38,5 Grad am stärksten ausgefallen. Bundesweit stiegen die Temperaturen vielerorts über 30 Grad. Der Deutsche Wetterdienst hatte vor extremer Hitze gewarnt. Nun folgen Unwetter vor allem im Westen, Südwesten, Süden und in der Lausitz mit schweren Gewittern, Starkregen, Hagel und Sturmböen. Das Southside Festival in Neuhausen ob Eck musste sein Programm wegen eines Unwetters unterbrechen. Umweltverbände warnen vor hoher Waldbrandgefahr. Die Innenminister von Bund und Ländern haben in Hamburg beraten, wie Deutschland besser vor Krisen und Angriffen geschützt werden kann. Bis zum Jahr 2029 soll die zivile Verteidigung deutlich gestärkt werden. Geplant sind widerstandsfähigere Informationstechnik, sichere Kommunikationswege, engere Zusammenarbeit mit Bundeswehr und Verteidigungsministerium sowie mehr Zivilschutzkurse und Unterricht an Schulen. Husum. Die aus dem Iran stammende Somaye Nabikani erhält den diesjährigen Emma-Carstensen-Preis für ihr außergewöhnliches Durchhaltevermögen beim beruflichen Neuanfang in Deutschland. Die 43-jährige Mutter musste zahlreiche Rückschläge verkraften, verschiedene Jobs ausprobieren und ihre Deutschkenntnisse bis zum B2-Niveau verbessern, bevor sie eine Ausbildung zur sozialpädagogischen Assistentin absolvieren konnte. Seit 2023 arbeitet sie in einem Husumer Kindergarten. Die Preisverleihung findet am Samstag, dem 20. Juni, im Husumer Rathaus statt.
2: Ja, Stefan, ein Blick aufs Wetter. Heute an der Küste alles recht Sonne, ein paar Wolken, später am Nachmittag und Abend örtlich etwas Regen, dazu rund 21 Grad. Der Wind weht spürbar, aber ohne Drama, Stärke 4 aus Nord, die Wellen vom Südhafen bei einem halben Meter. Morgen früh dann erstmal graues Moin mit Regen, später freundlicher bei bis zu 18 Grad. Der Wind legt auf Stärke 5 aus Ost zu, die See wird etwas zappeliger. Übermorgen gibt's einen netten Sonne-Wolken-Mix bei 16 bis 17 Grad und meist ruhigem Wind. Die Gezeiten spielen normal ihr Auf und Ab, kein großer Sprung im Wasserstand. Sonnenuntergang heute um 22.05 Uhr, Sonnenaufgang morgen um 4.54 Uhr.
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3: Willkommen zur Rocknacht, ihr Lieben. Hier ist Holger auf Radio Helgoland, wie jeden Freitag von 20 bis 24 Uhr. Schön, dass ihr wieder dabei seid. Macht's euch bequem, dreht ein bisschen lauter. Wir starten direkt mit einem echten Klassiker: The Longest Time von Billy Joel.

Das war Throw Your Arms Around Me in dieser Gänsehaut-Version von Pearl Jam und Ben Harper. Ein Song, der ursprünglich von den Hunters and Collectors kommt und seit den 80ern immer wieder auf Bühnen auftaucht, als wäre er nie weg gewesen. Und mal ehrlich, wenn zwei solche Live-Maschinen den zusammen spielen, dann spürst du jede Zeile im Magen. Wir drehen jetzt rüber zu Manfred Mann's Earth Band. Hier kommt Please Mrs. Henry auf The Rock Radio Helgoland.

Ganz Earth Band und Please Mrs. Henry. Da steckt Bob Dylan drin, auch wenn sein Name hier gar nicht vorn drauf steht. Die Nummer stammt nämlich aus den legendären Basement Tape Sessions, die Manfred Mann dann schön groovend in die Rockwelt geholt hat. Eine kleine Zeitreise in die 70er, aufgenommen von einer Band, die Dylan schon öfter veredelt hat. Wir bleiben bei starken Geschichten. Jetzt wird's deutsch, emotional und 2021 frisch. Am Tag, als Conny Kramer starb, 2021, von anstandslos und durchgeknallt.

Das war am Tag, als Conny Kramer starb, 2021, von anstandslos und durchgeknallt. Udo Jürgens im Club-Outfit sozusagen. Spannend, wie ein Lied über eine Drogentragödie aus den 70ern plötzlich wieder auf aktuellen Playlists landet und auf TikTok neben Partybeats auftaucht. Diese Mischung aus hartem Thema und tanzbarem Sound kriegt dich irgendwie immer im Bauch. Und falls du jetzt wieder mehr Gitarren brauchst, hier kommen für dich The Gods mit Candy's Going Bad auf Rockradio Hell.

0: Candy wird also kriminell bei den Gods. Passt zum düsteren Regen draußen um 23.27 Uhr. Wir besänftigen die Lage jetzt einfach mit Golden Earring und Daddy by Me Girl.
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Das war Hank Cochran mit Sally Was a Good Old Girl. Spannend an dem Song, Cochran hat ihn nicht nur selbst gesungen, er war einer der großen Songwriter in Nashville und hat damit auch anderen Stars die Karriere vergoldet. Sally klingt wie eine kleine Kneipengeschichte, aber dahinter steckt ein Mann, der sonst eher im Hintergrund gearbeitet hat. Und jetzt drehen wir das Rad komplett. Von Honky Tonk zu Hightech. Hier kommen Kraftwerk mit Planet of Visions auf The Rock Radio Helgoland.

0: Kraftwerk mit Planet of Visions. Der Track basiert ja auf ihrem Expo 2000 Thema. Quasi Hightech aus Deutschland für die ganze Welt. Lustig daran, während andere Bands Gitarren zerstören, schrauben Kraftwerk lieber seit Jahrzehnten an denselben Sounds und Computern herum und klingen immer noch nach Zukunft. Jetzt gehen wir von Neonlichtern und Maschinenrhythmen rüber ins Folkige. Hier sind Mumford & Sons mit Lover's Eyes bei Rockradio Helgoland.
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Alan Sands haben Lover's Eyes jahrelang live gespielt, bevor es überhaupt auf Platte landete. Der Song ist also auf der Bühne gereift, nicht im Studio. Man hört richtig, wie Marcus Mumford in dieser Mischung aus Reue und Hoffnung fast mehr erzählt als singt. Perfekt für alle, die sich schon mal an einer Liebe festgeklammert haben, obwohl der Kopf längst lass los sagt. Und wenn wir schon bei Herzschmerz sind, jetzt gibt's die traditionelle Keilerei mit dem Leben. Whiskey in the Jar in der Version von Nolwenn Leroy, hier auf The Rock Radio Helgoland.

stoße ich hier mit Whiskey in the Jar eine alte irische Räuberballade vor und mach daraus fast schon einen Film im Kopf. Du hörst den Whiskey, du siehst den Hinterhalt und trotzdem bleibt diese warme, klare Stimme oben auf. Perfekt, um einfach mal kurz aus dem Alltag rauszudriften. Und wenn du gerade allein im Auto sitzt oder auf dem Sofa liegst, bleib genau da, denn jetzt wird's sanft weitergehen. Hier kommt Alone von George Baker Selection bei Rock Radio Hell.

von der George Baker Selection. Spannend, wie die Band nach Paloma Blanca eher für fröhliche Nummern bekannt war und dann so eine melancholische Seite zeigt. Dieser Kontrast hat vielen Fans damals erst klar gemacht, wie vielseitig George Baker eigentlich schreiben konnte. Nicht nur Party, sondern auch Herzschmerz bei Kerzenlicht. Wenn du also gerade gedanklich noch im Dunkelzimmer hängst, bleib drin. Wir drehen jetzt leicht die Stimmung, aber bleiben auf der emotionalen Spur. Hier kommen The Sun Kings mit

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1: Das Neueste zu Stefan, hallo? Im unterfränkischen Kitzingen ist die aktuelle Hitzewelle mit 38,5 Grad am stärksten ausgefallen. Bundesweit stiegen die Temperaturen vielerorts über 30 Grad. Der Deutsche Wetterdienst hatte vor extremer Hitze gewarnt. Nun folgen Unwetter vor allem im Westen, Südwesten, Süden und in der Lausitz mit schweren Gewittern, Starkregen, Hagel und Sturmböen. Das Southside Festival in Neuhausen ob Eck musste sein Programm wegen eines Unwetters unterbrechen. Umweltverbände warnen vor hoher Waldbrandgefahr. Die Innenminister von Bund und Ländern wollen Deutschland besser auf Krisen und Angriffe vorbereiten. Bis zum Jahr 2029 soll ein gemeinsamer Fahrplan die zivile Verteidigung ausbauen, vor allem gegen Spionage, Sabotage, Cyberangriffe und Drohnen, häufig aus Russland. IT- und Kommunikationswege sollen widerstandsfähiger werden, Zivilschutzkurse und Unterricht an Schulen ausgeweitet. Neue Bunker sind nicht geplant. Husum. Die aus dem Iran stammende Somaye Nabikani erhält den diesjährigen Emma Carstensen-Preis für ihr außergewöhnliches Durchhaltevermögen beim beruflichen Neuanfang in Deutschland. Die 43-jährige Mutter musste zahlreiche Rückschläge verkraften, verschiedene Jobs ausprobieren und ihre Deutschkenntnisse bis zum B2-Niveau verbessern, bevor sie eine Ausbildung zur sozialpädagogischen Assistentin absolvieren konnte. Seit 2023 arbeitet sie in einem Husumer Kindergarten. Die Preisverleihung findet am Samstag, dem 20. Juni, im Husumer Rathaus statt.
2: Ja, Stefan, ein Blick aufs Wetter. Heute an der Küste alles recht Sonne, ein paar Wolken, später am Nachmittag und Abend örtlich etwas Regen, dazu rund 21 Grad. Der Wind weht spürbar, aber ohne Drama, Stärke 4 aus Nord, die Wellen vom Südhafen bei einem halben Meter. Morgen früh dann erstmal graues Moin mit Regen, später freundlicher bei bis zu 18 Grad. Der Wind legt auf Stärke 5 aus Ost zu. Die See wird etwas zappeliger. Übermorgen gibt's einen netten Sonne-Wolken-Mix bei 16 bis 17 Grad und meist ruhigem Wind. Die Gezeiten spielen normal ihr Auf und Ab. Kein großer Sprung im Wasserstand. Sonnenuntergang heute um 22.05 Uhr, Sonnenaufgang morgen um 4.54 Uhr.

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Um 25 nach 12 machen wir das Licht also einfach komplett aus. Herbert Grönemeyer liefert dazu die wunderbare Lehre.

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Ein Freund rief an, hör mal, wenn es dich interessiert. 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Und lieg ich dereinst auf der Bahre, so denkt an meine Guitare. Für mich umfasst das schöne gute Ware neben Nietzsche, Hegel, Schopenhauer, Kant und Marx auch die Comics von Don Rosa und Karl Marx. Eine knappe Viertelstunde später und ich stand in der Schlange vom Geschäft mit meinem Sammelband. Der Laden war gerammelt voll und allen war klar, dass das eine Aktion für die nächsten Stunden war. Also standen wir auf dem Bürgersteig in Meandern, schluften brav im Zickzack immer einer nach dem anderen. Vor mir in der Reihe total aufgekratzt stand ein kleiner Junge mit einem gestressten Vater an der Hand. Einem von diesen Zeitgeistvätern, diesen neuen, etwas später, dafür etwas aufgeblähtern Stältern, die du am Beifall heischen erkennen kannst. Alle mal hergucken, Leute, ich hab mich fortgepflanzt. Es ging sehr langsam, das heißt so gut wie gar nicht voran. Der Junge stand heroisch, nur der Vater begann zu murren. Don Rosa nahm sich für jeden Zeit, schrieb und malte mit Geduld und Liebenswürdigkeit.

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Sven, das kannst du nicht von

Junge sieht zu ihm auffragend und bedrückt. Jetzt sind wir ein paar Zentimeter weiter gerückt. Der Junge, der so gerne seine Zeichnung will. Also Sven, mir reicht's. Sven ist mucksmäuschenstill. Schluss jetzt mit dem ganzen Unfug. Sven, ich muss gehen. Du kannst ja bleiben, aber dann kannst du allein zusehen, wie du danach allein nach Hause kommst. Papa, bitte, bleib stehen. Vater ging, Sven blieb und über sein Gesicht ging die Grimasse, die man macht, ehe man in Tränen ausbricht. Er weinte nicht, kehrte sich in sich tränenlos. Die Ungleichheit des Kräftemessens war zu groß. Das Ausgeliefertsein in diesen Nervenkriegen, Zerreißproben, wo immer die Erwachsenen siegen. Inzwischen kamen wir in der Zielgeraden zu stehen, konnten dem großen Meister schon über die Schulter sehen. Vor uns nur noch zwei, drei Leute, ganz nah an der ersehnten Beute. Das war der Augenblick, auf den er sich so freute. Der Meister sah zu ihm auf, Sven war so aufgeregt. Voll lauter Ehrfurcht klang seine Stimme belegt. Please, Mr. Don Rosa, bat er heiser, can you write für Hans-Dieter K.

mitten in der Nacht? Na klar. Es ist 37 Minuten nach Mitternacht auf Helgoland und uns wird sowieso gerade ziemlich heiß. Michael Bublé bringt uns jetzt das passende Fieber.

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1: Natural Broadcast Greeting. Hallo, hier sind die Nachrichten mit Stefan. Im unterfränkischen Kitzingen ist die aktuelle Hitzewelle mit 38,5 Grad am stärksten ausgefallen. Bundesweit stiegen die Temperaturen vielerorts über 30 Grad. Der Deutsche Wetterdienst hatte vor extremer Hitze gewarnt. Nun folgen Unwetter vor allem im Westen, Südwesten, Süden und in der Lausitz mit schweren Gewittern, Starkregen, Hagel und Sturmböen. Das Southside Festival in Neuhausen ob Eck musste sein Programm wegen eines Unwetters unterbrechen. Umweltverbände warnen vor hoher Waldbrandgefahr. EU-Kommissionspräsidentin Ursula von der Leyen hat sich bei einem Treffen der Staats- und Regierungschefs in Brüssel dafür ausgesprochen, ein mögliches EU-Mandat für Verhandlungen mit Russland über Frieden in der Ukraine zu prüfen, wobei Kyiv die Führung behalten solle. Mehrere, vor allem osteuropäische Staaten, warnten, es sei zu früh für Annäherung und verlangten stattdessen schärfere Sanktionen. Husum. Die aus dem Iran stammende Somaye Nabi Kani erhält den diesjährigen Emma Carstensen-Preis für ihr außergewöhnliches Durchhaltevermögen beim beruflichen Neuanfang in Deutschland. Die 43-jährige Mutter musste zahlreiche Rückschläge verkraften, verschiedene Jobs ausprobieren und ihre Deutschkenntnisse bis zum B2-Niveau verbessern, bevor sie eine Ausbildung zur sozialpädagogischen Assistentin absolvieren konnte. Seit 2023 arbeitet sie in einem Husumer Kindergarten. Die Preisverleihung findet am Samstag, dem 20. Juni, im Husumer Rathaus statt.
2: Ja, Stefan, ein Blick aufs Wetter. Heute an der Küste alles recht Sonne, ein paar Wolken, später am Nachmittag und Abend örtlich etwas Regen, dazu rund 21 Grad. Der Wind weht spürbar, aber ohne Drama, Stärke 4 aus Nord, die Wellen vom Südhafen bei einem halben Meter. Morgen früh dann erstmal graues Moin mit Regen, später freundlicher bei bis zu 18 Grad. Der Wind legt auf Stärke 5 aus Ost zu. Die See wird etwas zappeliger. Übermorgen gibt's einen netten Sonne-Wolken-Mix bei 16 bis 17 Grad und meist ruhigem Wind. Die Gezeiten spielen normal ihr Auf und Ab, kein großer Sprung im Wasserstand. Sonnenuntergang heute um 22.05 Uhr, Sonnenaufgang morgen um 4.54 Uhr.

0: Neues aus der Welt des Klimawandels.
1: Alles beginnt mit einer unerträglichen Extremhitze am 5. September 2020 im ausgetrockneten Kalifornien. Ganz in der Nähe des historischen Mount Wilson Observatoriums, das untrennbar mit dem berühmten Astronomen Edwin Hubble verbunden ist, bricht plötzlich das verheerende und unkontrollierbare Bobcat-Feuer aus.
2: Die dramatische Lage eskaliert rasend schnell. Eingeschlossen im dichten, hochgradig giftigen Rauch kann sich die vierköpfige Familie nur noch mit Hilfe eines speziellen Manhattan 9/11 HEPA-Filters retten. Ein Überlebenskampf, über den später sowohl ProPublica als auch die renommierte Times ausführlich berichten werden.
3: Wir dachten wirklich, wir hätten das absolut Schlimmste überstanden. Doch im Januar 2025 zerstörte das Eaton-Feuer unser gesamtes Haus vollständig. Uns blieb nur noch die nackte Flucht. Und so zog unsere Familie schließlich tief traumatisiert quer durch das Land nach North Carolina.
2: Im neuen Bundesstaat keimt endlich wieder etwas Hoffnung auf. Sharon erhält ein angesehenes, prestigeträchtiges ACLS-Fellowship an der bekannten Duke University in Durham. Doch die weitreichenden politischen Entscheidungen aus Washington D.C. werfen sogleich neue, sehr dunkle Schatten auf ihre mühsam aufgebaute Existenz.
1: Am 20. Januar 2025 ordnet Donald Trump die sofortige Rückkehr aller Bundesangestellten in die Präsenzarbeit an. Ein radikaler, kompromissloser Erlass, der von Russell Ward vehement unterstützt wird und die Existenz der mühsam geflohenen Familie von heute auf morgen erneut massiv bedroht.
3: Das JPL forderte meine absolute Präsenz vor Ort bis zum 27. Oktober 2025. Meine zwei dringenden Anträge auf Remote-Arbeit wurden eiskalt abgelehnt, trotz meines schweren Kniescheibensehnenrisses und einer eindeutigen medizinischen Ausnahmegenehmigung für das extreme Klima in Kalifornien.
4: Fischer. Hartmut, der die Familie in North Carolina kennenlernte, findet dazu ganz deutliche Worte. Wenn dir die Existenz wegbrennt und die da oben in Washington nur Paragraphen reiten, läuft alles schief. Da hilft kein Jammern, nur echter Gegenwind.
2: Heute verarbeitet Peter diese traumatischen Erlebnisse und den bitteren bürokratischen Spießrutenlauf schriftlich. Er schreibt wütende, aufrüttelnde Artikel für das Portal Climate Human. Es ist sein persönlicher Kampf für Gerechtigkeit in einer Welt, die unaufhaltsam im Klimakaos versinkt.
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23 nach 1 nachts? Ich weiß ja nicht. Da packt uns doch eher das Heimweh. Hier sind die Kings of Convenience mit Homesick.

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0: Küche hat also nur einen Platz im Bett frei. Bei dem Regen draußen um 35 nach 1 kuscheln wir uns einfach eng zusammen. Ed Sheeran klopft an mit Visiting Hours.
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1: Literal. Die Nachrichten mit Stefan. Hallo. Im unterfränkischen Kitzingen ist die aktuelle Hitzewelle mit 38,5 Grad am stärksten ausgefallen. Bundesweit stiegen die Temperaturen vielerorts über 30 Grad. Der Deutsche Wetterdienst hatte vor extremer Hitze gewarnt. Nun folgen Unwetter vor allem im Westen, Südwesten, Süden und in der Lausitz mit schweren Gewittern, Starkregen, Hagel und Sturmböen. Das Southside Festival in Neuhausen ob Eck musste sein Programm wegen eines Unwetters unterbrechen. Umweltverbände warnen vor hoher Waldbrandgefahr. Die Innenminister von Bund und Ländern wollen Deutschland besser auf Krisen und Angriffe vorbereiten. Bis zum Jahr 2029 soll ein gemeinsamer Fahrplan die zivile Verteidigung ausbauen. Vor allem gegen Spionage, Sabotage, Cyberangriffe und Drohnen, häufig aus Russland. IT- und Kommunikationswege sollen widerstandsfähiger werden. Zivilschutzkurse und Unterricht an Schulen ausgeweitet. Neue Bunker sind nicht geplant. Husum. Die aus dem Iran stammende Somayeh Nabikani erhält den diesjährigen Emma Carstensen-Preis für ihr außergewöhnliches Durchhaltevermögen beim beruflichen Neuanfang in Deutschland. Die 43-jährige Mutter musste zahlreiche Rückschläge verkraften, verschiedene Jobs ausprobieren und ihre Deutschkenntnisse bis zum B2-Niveau verbessern, bevor sie eine Ausbildung zur sozialpädagogischen Assistentin absolvieren konnte. Seit 2023 arbeitet sie in einem Husumer Kindergarten. Die Preisverleihung findet am Samstag, dem 20. Juni, im Husumer Rathaus statt.
2: Ja, Stefan, ein Blick aufs Wetter. Heute an der Küste alles recht Sonne, ein paar Wolken, später am Nachmittag und Abend örtlich etwas Regen, dazu rund 21 Grad. Der Wind weht spürbar, aber ohne Drama, Stärke 4 aus Nord, die Wellen vom Südhafen bei einem halben Meter. Morgen früh dann erstmal graues Moin mit Regen, später freundlicher bei bis zu 18 Grad. Der Wind legt auf Stärke 5 aus Ost zu. Die See wird etwas zappeliger. Übermorgen gibt's einen netten Sonne-Wolken-Mix bei 16 bis 17 Grad und meist ruhigem Wind. Die Gezeiten spielen normal ihr Auf und Ab. Kein großer Sprung im Wasserstand. Sonnenuntergang heute um 22.05 Uhr, Sonnenaufgang morgen um 4.54 Uhr.